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von heute? Hat's voll drauf. Der beste Beweis sind diese vier Jungs aus Großbritannien. Die Leidenschaft für Musik liegt bei ihnen schon in der Familie. Und ihre eigene Band lässt handgemachten, echten Alternative Rock wieder aufleben. Willkommen in den 90ern. Da waren die Jungs

Metallica ihr erstes Deutschlandkonzert gespielt haben und Thin Lizzy ihr letztes, wohin Musikfans aus der ganzen Welt zum Taubertal, zu Rock im Park und zum Summer Breeze strömen. 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

Wirksamkeit dieser Band ist in unzähligen Studien bewiesen worden. Kein Alternative Rock ohne Placebo. Zum 30. Geburtstag und der anstehenden Tour hat uns diese Band einen neuen Song auf die Star FM Playlist verschrieben. Rezeptfrei und sofort wirksam. Hier sind Placebo mit Helen Keller.

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0: Mr. Chong, Mr. Chong, Mr. Chong. Ein blöder Song von den Stones. Liebe Grüße gehen raus an Mick Jagger. Ich hab den zweimal gehört und zweimal gehen er mir so richtig doll derbe auf die Eier.
1: Direkt mit was Positivem starten am Montag.
2: Ja, dass der lief.
0: Ja, und er ist immer noch im Kopf. Ich meine, jetzt kann man natürlich drüber diskutieren, ob das jetzt nicht denn praktisch Ziel erreicht ist von Mick Jagger und Keith Richards, wenn sich da irgendwie 10 Minuten mit ihrem Song beschäftigt. Aber furchtbar, furchtbar. Wunderschönen guten Morgen, herzlich willkommen hier bei Star from Maximum
1: hier,
0: Rock.
1: Wo wir noch mit guter Laune in die neue Woche
0: starten. Wir noch mit richtig guter Laune in den Tag hinein. Und wie war euer Wochenende, ihr kleinen süßen Schnubbelbacken?
2: Anscheinend besser als deins, wie das klingt.
1: Ganz schön eigentlich.
0: Vielleicht habe ich weniger geschlafen, weil ich war ja als DJ aktiv am Wochenende. Und da habe ich ein bisschen weniger geschlafen, aber ich hatte sehr, sehr viel Spaß gehabt. Das war mein Wochenende. Ansonsten habe ich auf der Couch gehen. Ich war in der Pilze gewesen am Samstag noch. Mal jetzt in diesem Jahr.
2: Hast du was gefunden? Bei uns war noch überhaupt nichts.
0: Ich habe bei dir gefunden, ja. Wir sind mit 2 gut gefüllten kleinen Körbchen, die ungefähr so groß waren. Also ihr könnt es ja jetzt sehen, die Hörer nicht. und sagen wir mal so, den Magenschmerzen danach zu urteilen, waren da auch ein paar Pilze bei, die eventuell nicht so geeignet waren für den Verzehr.
2: Aber sie sahen so hübsch aus.
0: So rot. Nein, ich habe eigentlich gedacht, dass ich nur Pilze mitgenommen habe, die ich kenne, sprich Maronen, Steinpilze und Pfifferlinge. Von Pfifferlingen habe ich aber nicht einen gefunden, also waren es meiner Meinung nach nur Maronen und Steinpilze. Es könnte aber auch sein, dass da irgendwas anderes mit dabei wäre, irgendein anderer Röhrling oder sowas. Letztendlich ist noch alles soweit gut geendet. Aber ich bin in Sachen Pilzming absoluter Novize.
1: Aber wann ist das eigentlich passiert, dass das so inflationär für alle so ein Hobby geworden ist? Ich war auch mit dem Hund 2-mal im Wald spazieren und 2-mal kannst du ihn nicht anständig laufen lassen, weil überall im Unterholz raschelt es immer, wenn da irgendwelche Leute mit ihren Körbchen sich umhertreiben. Kannst du
2: meinen Hund im Wald nicht einfach so laufen lassen?
1: Es ist Brut- und Setzzeit ist vorbei, Wolfram. Nun,
2: dann laufen keine Tiere mehr rum.
1: In gewissen, wenn der Hund rückrufbereit ist, dann ist das ja kein Problem.
0: Ist denn dein Hund
2: rückrufbereit?
1: Wenn nicht gerade ein Pilzsammler im Gebüsch rein.
0: Verstehe. Also letztendlich, let's face it, war am Samstag einfach so ein schönes Wetter, dass wir entschieden haben, beziehungsweise ich entschieden habe, komm, wir gehen raus in den Wald. Und wenn wir schon draußen im Wald sind, dann werden wir auch das ernten, was Mutter Natur uns bereitstellt.
1: Und uns mit den Magenschmerzen beschäftigen.
0: Und uns den Bauch mit Pilzen. Und wir haben nicht lange besucht. Ich glaube, wir waren ungefähr eine Stunde oder sowas oder anderthalb sind wir durch den Wald gelaufen. Aber so nicht so krass suchen, sondern eher so ein bisschen, wir gucken mal und wenn wir was finden, nehmen wir was mit. Ging relativ gut.
2: Ich mag die Pilzsucher nicht, dass sie kreuz und quer durch den Wald rennen und die Ruhe des Waldes stören.
1: Das stimmt. Kein Respekt vorm Gebüsch.
0: Das sagt ihr mir.
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0: Jetzt sind wir Pilzsucher, also Menschen zweiter Klasse, oder was wolltet ihr mir jetzt hier gerade sagen?
1: Ihr könnt ja auch auf den Weg gehen.
2: Es gibt nur sehr viele, die dann einfach wirklich vor nichts Respekt haben und wild johlend und mit was weiß ich allem da kreuz und quer alles niedertrampeln, was in den Weg kommt und das ist manchmal schon wild.
1: Ich habe neulich eine Gruppe Pilzsammler gesehen, da waren 2 kleinere Pilzsammler dabei und Kinder. Und die haben einfach immer Steine vom Boden genommen und kreuz und quer durch den Wald geschmissen und glaubst du, irgendein Elternteil hat da mal was gesagt? Da war ich auch,
0: weißt du, was mir auch tierisch auf den Sack geht, wenn ich durch den Wald laufe und dann in Hundescheiße laufe, weil alle mit ihren Viechern in den Wald, jetzt habe ich wieder Viecher gesagt, jetzt kriege ich wieder Ärger.
1: Oh Mann.
0: Im Wald sind, mit ihren Hunden, die nicht angeleint sind.
2: Was hat das jetzt mit den Pilzsammlern zu tun?
0: Dass ich als Pilzsammler Angst haben muss.
1: Ich hoffe, mein Hund hat auf deinen Pilz gekackt.
0: Dass ich als Pilzsammler Angst haben muss, vor freilaufenden Hunden, die mir ans Bein pinkeln wollen oder mir in die Wade beißen wollen, weil sie nicht angeleint sind.
1: Weg vom Pilz.
0: So. Toten Hosen. Was ist hier eigentlich gerade eben passiert, dass meine schöne Pilz-Story hier so in den Dreck gezogen wurde? Hier sind die toten Hosen. Das ist der Moment. Das ist ja unfassbar.
3: Morgen.

0: Immer noch gut performt in den Rock Top 30. Lieb mit Bloodlines hier an diesem Montagmorgen. Schön, dass du eingeschaltet hast. Breakfast Club am Start für dich.
1: Heute am 5. Oktober. Und heute ist laut kleinem Kalender Weltlehrertag.
0: Liebe Grüße.
1: Liebe Grüße an alle Lehrer. Liebe Grüße an alle Lehrerinnen, die damals mal zu mir gesagt haben, Christian, aus Ihnen wird sowieso nichts. Ja, guckt mich an, wo ich jetzt stehe. Ja, liebe Grüße gehen raus, aber auch liebe Grüße an alle Lehrer, die sich da draußen den ganzen Schnodder von den ganzen anderen Schülern anhören müssen. Also, heutzutage möchte ich auch kein Lehrer mehr sein.
0: Ich glaube, das Schlimme heutzutage sind vor allem die Eltern. Also ja. Die Kinder und auch die Eltern.
1: Ja, wahrscheinlich. Aber es gibt auch jede Menge Rockstars, die Lehrer sind, wo wir wieder hierher kommen.
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1: Denn wir haben uns nämlich Rockbands rausgesucht, wo Mitglieder einen akademischen Grad haben. Wolfram, fängst du an?
3: Bei mir ist es sogar, dass Gordon Matthew Thomas Sumner selbst Lehrer war, ehe er seine musikalische Karriere einschlug. Englisch und Musik waren seine Fächer, hat an der Paul's First School in Cremington gearbeitet, 2 Jahre lang. Dann ging es aber doch los mit der Musik. Und zwar ist dieser Gordon Sumner, besser bekannt als Sting, seine Band heißt The Police. Und das ist ihr Debütsong, Fallout.

0: Hintergrund drin als dann auf den späteren Sachen. Aber als dann mit der Musik lief, hat Gordon gemeint, ach nö, lass mal. Und dann war das Lehrertum relativ schnell wieder dahin und hat sich ganz auf die Musik konzentriert. Zum Glück im Nachhinein.
1: Ich habe mir eine Punkband rausgesucht und zwar Bad Religion, denn Sänger Greg Griffin, der hat ebenfalls studiert und zwar an der University of California in Los Angeles und später auch nochmal an der Cornell Uni. Und zwar hat er in Zoologie promoviert und hat da eine Dissertation geschrieben über die Evolutionsbiologie zu Themen wie Willensfreiheit, den Glauben an einen persönlichen Gott und Weltanschauung. Hätte man auch nicht gedacht, oder? Greg Griffin. Ich habe mir deswegen den Song Fuck You rausgesucht.

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3: Im Studio Michael Bottlick. Ab heute starten und landen Eurofighter-Kampfjets der Bundeswehr auf dem zivilen Flughafen Nürnberg. Bis Freitag noch sind insgesamt 74 Starts und Landungen mit 4 Maschinen geplant. Es wird der Ernstfall geprobt. Jan Seifert.
4: Geübt wird die Verlegung von Flugzeugen aus dem Fliegerhorst Neuburg an der Donau. Im Verteidigungsfall wären dort sonst alle Jets an einem Ort ein leichtes Ziel. Der zivile Flugbetrieb soll möglichst wenig gestört werden. Auch auf die Lärmbelastung achtet die Bundeswehr. Keine Starts früh morgens oder abends. Schon im Juni hat es eine ähnliche Übung mit Tornados in Hamburg gegeben.
3: In Deutschland gilt wieder der Tankrabatt und die G7-Staaten wollen einen Teil ihrer Ölreserven freigeben. Hat das den erhofften Effekt auf die Spritpreise? Zumindest übers Wochenende, da sah es ganz gut aus. Da waren Benzin und Diesel etwas günstiger geworden. Jan-Henner Reitzer berichtet.
5: Der Liter Diesel im Schnitt 6 Cent billiger, der Liter E10 2 Cent, so die Preisvergleichs-App Tankerkönig. Die G7-Staaten, also auch Deutschland, wollen in den nächsten 4 Monaten 100 Millionen Barrel Rohöl und Diesel aus ihren Reserven verkaufen, um die Preise zu stabilisieren. Dabei ist die Reserve eigentlich für den Fall einer Mangellage gedacht. Wie schon den Tankrabatt kritisieren Wirtschaftsexperten auch die Freigabe aus der Reserve und sagen, das hat nur einen kurzfristigen Effekt, nötig sei aber eine grundsätzliche Lösung.
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3: Die deutsche Fußballnationalmannschaft hat die Revanche in Griechenland knapp verpasst. Eine Woche nach dem 0:1 in Augsburg reichte es im Rückspiel in Thessaloniki nur zu einem 0:0. Damit muss das Team von Jürgen Klopp um das Weiterkommen in der Nations League zittern. Thomas Bremser.
6: Da wäre deutlich mehr drin gewesen. Das deutsche Team dominiert die erste Hälfte, setzt die Griechen zeitweise mit einem Powerplay unter Druck. Doch das verdiente Tor durch Burkhardt nach einer halben Stunde wird vom Videoschiedsrichter kassiert, wegen eines vorherigen Handspiels. In der zweiten Hälfte das Spiel ausgeglichener, Deutschland kommt kaum noch gefährlich vors Tor. Die Richtung unter Jürgen Klopp stimmt zwar, aber in der Gruppe belegt Deutschland derzeit nur Platz 3. Die letzten beiden Gruppenspiele dann im November.
3: Soweit das Neueste aus dem StarFM News Center.
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7: Einen wunderschönen guten Morgen, Franken. Schon ist mit dabei, bis Franken-Reporter Julian natürlich auch mit dabei. Kann sein, dass er in 20 Minuten noch was hat für das ausverkaufte Lumpenpark-Konzert heute, aber das wirst du ja gleich von ihm selbst hören. Erstmal ist Flo dran.
8: Heute wird es eigentlich ganz schön, aktuell aber noch frisch. 8 Grad haben wir aktuell, 21 Grad heute die Höchstwerte, viel Sonne ist angesagt. Morgen und übermorgen ebenfalls sonnig, das Ganze bei 22 bis 23 Grad. Bitte vorsichtig auf der A73 Richtung Nürnberg-Höhe. Forchheim Süd ist der rechte Fahrstreifen blockiert. Jetzt einen Unfall gegeben und hier läuft aktuell die Unfallaufnahme. Und geblitzt wirst du in Fürth auf der Würzburger Straße und auf der A73 Höhe Erlangen-Bruck. Wenn du auch noch was hast, dann melde dich gern Staus oder Blitzer an die Star Range Hotline. Das ist die 0800 0303 666.
7: Kurz ein Schlaganfall zwischendurch. Vielen Dank, Flo. Danke an alle Star Ranger. Kommt gut und sicher durch und rein in diesen Montag.
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7: Schönen guten Morgen.
9: Einen wunderschönen guten Morgen hier bei Star FM Maximum Rock. Hier bei deinem Radiosender des Vertrauens. Du hörst die Sendung des kleinen Mannes, der kleinen Frau. Die warme Bettritze im elterlichen Schlafzimmer. Es ist Breakfast Club Zeit.
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7: Ja, ist auf jeden Fall eine sehr, sehr, sehr runde Sache. Auch sehr begehrt, habe ich festgestellt,
8: ja, wenn man mal
7: reingeguckt hat, wie viele sich angemeldet haben. Biscuit jetzt erstmal, take a look around und dann freuen wir uns über Billy Talents Reckless Paradise. Haben einen guten Start rein in diesen Montag.
9: Morgen. Okay.

0: So ging es mir nach meinen Pilzen wahrscheinlich auch so ein bisschen. She's so high, Tel Bachmann hier bei Star for Maximum Rock.
1: Augen auf bei der Pilzwahl.
0: Hier in einem Radiosender des Vertrauens hier bei Star for Maximum Rock, wo Montag auch immer bedeutet, neue Rock Top 30.
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1: Die neue Ausgabe ist auf jeden Fall online, ab sofort in der Mediathek auf starfm.de. Kannst du das in Ruhe anhören, dann wirst du feststellen, dass es neue Songs reinzuwählen gibt von Placebo, Thunder Mother und auch Palais Royal. Die haben einen neuen Song draußen namens Lost in Translation, den werden wir uns jetzt gleich mal zusammen angucken und anhören vor allem. Und sie haben im Vorfeld gesagt, hey, mit dem neuen Song wollen wir eine neue Ära einläuten, was auch immer das bei einer Band heißt, aber so nach 16 Jahren, wir machen jetzt mal was Neues, alles neu, neues Bandkapitel wird eingeläutet, mal gucken, was da kommt.
0: Vielleicht heißt neues Bandkapitel einläuten, dass man so klingen will wie Måneskin. Ich habe den Song schon mal ein bisschen vorgehört, am Freitag bei Kollege und Musikchef Jakob Kranz und
1: ja.
0: Hätte er mir nicht gesagt, dass sie Palais Royal sind, hätte ich gedacht, es ist Måneskin. Aber gut,
1: wir können ja mal reinhören und mal gucken, wie sehr der Vergleich hinkt oder nicht.

0: Palais Royal, Lost in Translation. Und, was sagt er?
1: Ja. Anders, aber ich bin mir sehr sicher, die Fanbubble wird es feiern, denn die ist unfassbar stark bei dieser Band. Irgendwie diesen Bandnamen in den Mund nehmen im Radio und gleich melden sich 5000 Leute.
2: Ich war ganz überrascht, als du gerade oder vorhin gesagt hast, dass die schon 16 Jahre lang zusammen sind. So, weil ich habe die letztes Jahr, glaube ich, entdeckt. Für mich war das noch eine ganz junge, frische Band. Aber guck, wieder was gelernt.
0: So. Wie gefällt dir der Song? Du kannst uns gerne dein Feedback schicken, beziehungsweise du kannst auch gerne voten.

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1: Guten Morgen. Sag mal, kann es sein, dass du dumm bist und du dir keine Tickets für das Lumpenpack besorgt hast?

0: Das Lumpenpark heute Abend in der Meistersingerhalle. Vorsicht, das Konzert wurde verlegt vom Löwensaal in die Meistersingerhalle. Die Band ist auf Tour zu ihrem neuen Album Bevor der Mut dich verlässt. Und ja, was soll ich sagen, das Konzert ist ausverkauft. Aber vielleicht bist du gar nicht dumm, sondern schlau und hast gewartet, bis es bei StarFM noch Gästelistenplätze gibt. Jetzt ist der Moment gekommen. Einfach eine WhatsApp schicken an die 0800 0303 666 und mit ein bisschen Glück bist du heute Abend in der Meistersingerhalle dann doch noch mit dabei.
1: Hi, ich bin Max.
2: Ich bin Jonas. Wir sind das Lumpenpack.
1: Und wir spielen in Nürnberg.
2: Und wir würden uns freuen, wenn ihr kommt.
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14: Im Studio Michael Bottlick. Im Mai wurde sie freigeschaltet, die E-Auto-Prämie, und seitdem haben ca. 100.000 Antragsteller eine Auszahlung bekommen. Umweltminister Carsten Schneider sagte der Bild, das Förderprogramm habe die Erwartungen weit übertroffen. Die deutsche Fußballnationalmannschaft hat die Revanche in Griechenland knapp verpasst. Eine Woche nach dem 0:1 in Augsburg reichte es im Rückspiel in Thessaloniki nur zu einem 0:0. Damit muss das Team von Jürgen Klopp um das Weiterkommen in der Nations League zittern.
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14: Die Scorpions kommen ins Kino. Wie die Band jetzt bekannt gab, wird das Biopic Wind of Change am 28. Januar anlaufen. Soweit die StarFM Schlagzeilen. Ausführliche Nachrichten bei StarFM wieder in einer halben Stunde.
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16: Einen wunderschönen guten Morgen,
17: Morgen.
16: Franken.
17: Morgen.
16: Schön, dass du mit dabei bist. Alle am Start. Flo ist auch fit und motiviert, oder?
18: Ja.
16: Gut, dann können wir ja loslegen hier mit Wetter- und Verkehrsupdate, ehe es in den nächsten Rockblock geht.
18: 8 Grad haben wir aktuell in Nürnberg, Ansbach und Erlangen. Höchstwerte heute 21 Grad. Viel Sonne ist heute angesagt, genauso wie morgen und übermorgen. Da wird es auch nochmal ein Schnuff wärmer mit 22 bis 23 Grad. Soweit ruhig, du kommst gut durch. Die Blitzer stehen in Nürnberg auf der Sömmeringstraße, in Fürth auf der Würzburger Straße und auf der A73 Höhe Erlangenbruck. Wenn du sonst noch was entdeckt hast, dann schick gerne rüber eine Sprachnachricht oder auch anrufen 0800 0303 666.
16: Danke Flo, danke an alle Star Ranger und danke an die Interrupters für diesen Power Party Song hier namens Take Back the Power. Viel Spaß. What's

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0: The Gaslight Anthem und 45 hier bei StarFM Maximum Rock an deinem Montagmorgen. Schön, dass du wieder mit dabei bist.
1: Morgen.
0: Und ganz ehrlich, Freunde, ich habe keine Ahnung, wie sind wir denn jetzt eigentlich auf dieses Thema gekommen?
1: Na, ich habe die spitzfindige Behauptung aufgestellt.
0: So, scharfzüngige.
1: Oder die scharfaugige Feststellung gemacht, dass du keine Hobbys hast.
0: Wer sagt denn sowas?
1: Du trinkst gerne Bier mit Freunden.
0: Ja, ist doch.
1: So, du bist gerne.
0: Ist das nicht
1: zu Hause
0: das Schönste?
1: Kuschelig, du kümmerst dich um
0: das
1: Haus
0: schönste
1: und
0: Hobby?
1: Hof. Das ist super schön, aber so richtig eine Freizeitbeschäftigung wie Laufen, Puzzeln, Malen. So, du hast sonst kein Hobby, habe ich den Eindruck, oder?
2: Laufen,
3: ist das nicht
2: Puzzeln
3: normal bei Menschen unseres Alters?
0: Was, Laufen, Puzzeln?
1: Wieso,
0: und
1: du
0: malen?
1: Hast doch auch Hobbys. Du fährst Rennrad, du läufst.
3: Ich habe kein Rennrad, aber ich merke schon, dass das im Alter immer weniger wird mit diesen Hobbys. Früher hatte ich in 5 Vereinen und hier und da und das gemacht und so weiter und so fort.
1: Und die Zeit
3: älter
1: hat man
3: du
1: ja
3: wirst.
0: Mittlerweile sind wir einfach so alt, wir freuen uns, dass wir unsere Ruhe haben. So
1: aber es kann doch nicht sein, dass du nichts hast, was du nicht gerne machst, außer dein normales Leben.
0: Aber damit bin ich ja schon ausgefüllt ohne Ende.
1: Aber brauchst du nicht noch ein bisschen was für dich? Dein kleine Me-Time, das nur Christzeit.
0: Um dich da draußen mal abzuholen, hier bei uns in unserem Runway, wie wir es so nennen, also das, was wir, wo wir reinschreiben, was wir die ganze Sendung über machen, steht jetzt drin, ein neues Hobby suchen für Chris.
3: Ja, einfach mal was Neues ausprobieren. Ich meine, unsere Hörer haben, glaube ich, so viele coole Hobbys zum Teil. Wir können heute ja gerne mal durchsammeln und finden wir vielleicht für dich was Richtiges, wie das mit Trainspotting oder so. Also einfach
0: Eisenbahnromantik mit Chris oder was? Was? Das Problem ist, ich lasse mich halt sehr, sehr schwierig für so eine Sache begeistern, wo ich dann, also ich lasse mich gerne begeistern, aber ich verliere auch sehr, sehr schnell das Interesse an irgendwelchen Sachen.
1: Okay, das heißt, du brauchst also etwas, was sehr abwechslungsreich ist auch.
3: Ja.
1: Vielleicht, ich glaube, du solltest anfangen zu boxen.
0: Zu boxen?
1: Ja.
3: Na, Sport grundsätzlich würde dir ja nicht schaden.
1: Das glaube ich auch.
0: Ja. Wollt ihr damit sagen, ich bin fett oder was?
1: Nee, aber das, nee, dann bist du ein bisschen
3: ausgeglichener. Wenn du deine Schuhe zubinden möchtest, dass es mit vielen Geräuschen verbunden ist.
1: Das stimmt.
0: Das ist eine Frechheit.
1: Okay, also wir brauchen ein sportliches und ein nicht sportliches Hobby für dich.
3: Etwas fürs Hirn wäre auch ganz gut.
1: Ja, genau. Puzzeln, malen nach Zahlen.
0: Was passiert hier eigentlich gerade? Was passiert hier eigentlich gerade?
1: Also, wenn du auch noch Ideen hast, Hobbys für Chris, das ist heute das Thema. Wir suchen endlich mal eine Beschäftigung für den kleinen Christian. Dann melde dich gern 0800
3: könnte ich mir auch vorstellen.
1: Ja.
0: Ich verwette mein linkes Ei, dass 70% der Vorschläge, die hier reinkommen, absoluter Mumpitz sind, einfach nur, weil sie mich verarschen
3: dann
0: wollen.
3: Dann ist es zumindest lustig.
1: Dann kannst du es aber wenigstens mal ausprobieren. Ja. Wer weiß, was da schlummert.
3: Es wird eine neue Reihe, Reporterreihe.
0: LA Woman, wie Chris Portage damals.
1: Ja, perfekt. Ja.

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0: Staff Maximum Rockers an diesem Montagmorgen noch
1: Morgen.
0: Recht früh.
1: Guten Morgen.
0: Alle noch ein bisschen verschlafen, aber schön, dass du mit dabei bist.
1: Es war einiges los am Wochenende, vor allem auch in Sachen Rock News. Die Scorpions, hast du es vielleicht in den News gehört, haben bekannt gegeben, dass ein neues Biopic rauskommen wird. Wind of Change kommt am 28. Januar ins Kino. Freut sich die Flo da drauf?
0: Ja!
2: Na klar.
1: Und freut sich der Christa auch drauf?
0: Ja!
2: Mann, ey.
3: Aber Biopics, ich liebe ja immer Biopics, wenn sie gut gemacht sind. Es gibt auch Biopics, wo ich denke, meine Güte, ist das ein Quark. Was mich allerdings wundert, ist, dass es ein Biopic an sich ist und keine Dokumentation, weil ich gerade irgendwie das Gefühl habe, dass mehr Band-Dokumentationen irgendwie das Licht der Welt erblicken als diese klassischen Hollywood-Biopics.
0: Viele Musikfilme.
1: Fände ich auch interessanter. Ja, also hätte ich mehr Bock drauf bei den Scorpions. Aber mal gucken, ich hoffe, es wird nicht zu kitschig. Das Problem könnten die Scorpions haben, wenn das Ding schon Wind of Change heißt und so. Na, mal gucken. Wir werden auf jeden Fall völlig dranbleiben.
3: Warum Wind of Change? Das ist ja, die machen doch meistens immer die erfolgreichsten Songs als Titelname.
1: Ja, aber wenn genau der Teil dann quasi ausgeklammert wird für das Biopic, also man hat noch nicht allzu viele Infos darüber und
3: aber Bohemian Rhapsody von Queen dreht sich ja auch nicht alles nur um den Song.
1: Das ist richtig.
3: Naja, denn überleg doch mal bitte, was du hier sagst, Wolfram.
0: Kein Streit.
3: Du kannst ja nicht einfach mit irgendwelchen Thesen hier um die Ecke kommen, wie Martin Natürlich. Luther und die an die Tür nageln.
1: So funktioniert das nicht. Wir dürfen noch Meinungen sagen hier.
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13: Im Studio Michael Bottlick. Ab heute starten und landen Eurofighter-Kampfjets der Bundeswehr auf dem zivilen Flughafen Nürnberg. Bis Freitag noch sind insgesamt 74 Starts und Landungen mit 4 Maschinen geplant. Es wird der Ernstfall geprobt. Jan Seifert.
14: Geübt wird die Verlegung von Flugzeugen aus dem Fliegerhorst Neuburg an der Donau. Im Verteidigungsfall wären dort sonst alle Jets an einem Ort ein leichtes Ziel. Der zivile Flugbetrieb soll möglichst wenig gestört werden. Auch auf die Lärmbelastung achtet die Bundeswehr. Keine Starts früh morgens oder abends. Schon im Juni hat es eine ähnliche Übung mit Tornados in Hamburg gegeben.
13: Kommt die Führerscheinreform oder kommt sie nicht? Die Bundesregierung möchte mit ihr die Führerscheine günstiger machen. Die Frage ist, werden die Pläne komplett umgesetzt? Dazu gibt es heute eine Anhörung im Verkehrsausschuss des Bundestags. Jan-Henner Reitze.
15: Theoriestunden auch online statt in Präsenz, Autofahren üben mit den Eltern oder im Simulator statt mit einem Fahrlehrer. Die Bundesvereinigung der Fahrlehrerverbände fürchtet um die Verkehrssicherheit und fordert, die Ausbildungsqualität müsse trotz Reform mindestens erhalten bleiben. Auch eine offizielle Datenbank, in der Fahrschulen ihre Preise und Erfolgsquote angeben müssen, lehnen die Fahrlehrerverbände ab. In Kraft treten soll die Reform nach den Plänen der Bundesregierung mit dem Jahreswechsel.
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13: Die deutsche Fußballnationalmannschaft hat die Revanche in Griechenland knapp verpasst. Eine Woche nach dem 0:1 in Augsburg reichte es im Rückspiel in Thessaloniki nur zu einem 0:0. Damit muss das Team von Jürgen Klopp um das Weiterkommen in der Nations League zittern. Thomas Bremser.
17: Da wäre deutlich mehr drin gewesen. Das deutsche Team dominiert die erste Hälfte, setzt die Griechen zeitweise mit einem Powerplay unter Druck. Doch das verdiente Tor durch Burkhardt nach einer halben Stunde wird vom Videoschiedsrichter kassiert, wegen eines vorherigen Handspiels. In der zweiten Hälfte das Spiel ausgeglichener, Deutschland kommt kaum noch gefährlich vors Tor. Die Richtung unter Jürgen Klopp stimmt zwar, aber in der Gruppe belegt Deutschland derzeit nur Platz 3. Die letzten beiden Gruppenspiele dann im November.
13: Soweit das Neueste aus dem StarFM News Center.
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1: Einen wunderschönen guten Morgen, Franken. Schön, dass du mit dabei bist. Hoffentlich fit, munter und motiviert. Vielleicht das letzte Wiesenwochenende noch mitgenommen oder am Samstag im Hirsch gezappelt. Aber wir sind auf jeden Fall für dich da, um dich gut in die neue Woche zu bringen. Mit allen wichtigen Daten, Fakten, Infos und Flo ist auch dabei.
2: Die ersten Dateninfos sind, die Temperaturen liegen bei 8 Grad. Aktuell Höchstwerte heute 21 Grad. Viel Sonne ist angesagt, genauso wie morgen und übermorgen. Ebenfalls sehr sonnig bei 22 bis 23 Grad. Ja, es ist noch früh und das merkt man auch. Die Straßen sind ruhig. Du kommst gut durch. Und geblitzt wirst du auf der A73 Höhe Erlangenbruck und in Fürth auf der Würzburger Straße. Wenn du auch noch was entdeckt hast, Staus oder Blitzer, melde dich gerne. Die Star Ranger Hotline ist die 0800 0303 666.
1: Danke Flo und danke natürlich vor allem an alle fleißigen Star Ranger. Komm gut und sicher durch.
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3: Schönen guten Morgen. Yes, yes, yo. Morgen. Schönen guten Morgen. Es ist Montag. Du hast dich wieder für den richtigen Radiosender entschieden. Schön, dass wir dich in den Tag begleiten dürfen. Flora, Wolfi, Chris am Start. Breakfast Club ist für dich hier. Und wir haben nicht nur gute Musik,
1: sondern.
2: Was haben wir noch?
3: Interessante Themen, gut gelaunte Menschen. Flora, bist du gut gelaunt?
2: Ja!
3: Daher ist doch alles tutti completti, oder nicht?
2: Ja, alles, 41. Was das Herz begehrt.
3: Mann, ey, euch kann man auch einen Ball Volley liefern und da passiert nichts.
1: Das war wie gestern beim Fußball.
3: Ist ja unglaublich.

0: Das war No Doubt und Just a Girl hier bei Star FM Maximum Rock. Und ich weiß nicht, ob du das auf dem Schirm hast, aber dieser Song ist mittlerweile über 30 Jahre alt. 1995 ist er rausgekommen. Und ich finde, für mich klingt das immer noch so, als wenn er irgendwie Anfang der 2000er erst rausgekommen ist. Aber nee, Pusteblume, 1995. Aber damit wir hier nicht so altbacken wirken, habe ich gedacht, machen wir jetzt mal hiermit weiter.
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2: Aber natürlich gibt es jede Menge neuer, frischer Rock, um den wir uns genauso kümmern. 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
0: 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Also ich bin gerne da gespannt und freue mich immer sehr gerne, die ganzen Bands alle kennenzulernen und zu gucken, was da so alles so für Musik da draußen gemacht wird. Wer am Ende nachher, weil verdient haben sie es alle, ne? Sind wir mal ehrlich. Da sind wir mal gespannt, wer es dann am Ende wird.
2: Du könnten jetzt schon sagen, wer alles im Finale steht oder nicht. Ich weiß nicht, ob wir schon dürfen, deswegen warten wir vorsichtshalber ab, sonst gibt es Ärger vom Chef. 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
1: Guten Morgen. Ich bin diese Woche in Spendierlaune. Es gibt wahnsinnig viele Konzerte diese Woche hier bei uns in der Region. Und für fast alle haben wir auch Freikarten. Ich habe ja vor einer Stunde schon mal Tickets für das Lumpenpack verlost. Ja, und jetzt habe ich nochmal zwei Tickets für dich für Bryan Adams. Morgen Abend zum ersten Mal seit 4 Jahren wieder in der Arena Nürnberg. Ich habe schon mal so ein bisschen gespickt, was er auf der aktuellen Tour so spielt. Fast 30 Songs stehen auf der Setlist und es ist Wahnsinn. Es sind nur Hits. Hits, Hits, Hits. Der hier zum Beispiel, der ist dabei. Den spielt er auch. Der hier darf nicht fehlen. Der ist auch dabei. Der kommt auch noch.

0: und klar der hier. Bryan Adams, morgen Abend in der Arena Nürnberg, ist so gut wie ausverkauft. Das Konzert gibt nur so ein paar einzelne Restkarten oder zwei Gästelistenplätze jetzt hier bei mir zu gewinnen. 0800 0303 666. Schick uns einfach kurz eine WhatsApp.
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8: Im Studio Michael Bottlick. Im Mai wurde sie freigeschaltet, die E-Auto-Prämie, und seitdem haben ca. 100.000 Antragsteller eine Auszahlung bekommen. Umweltminister Carsten Schneider sagte der Bild, das Förderprogramm habe die Erwartungen weit übertroffen. Die deutsche Fußballnationalmannschaft hat die Revanche in Griechenland knapp verpasst. Eine Woche nach dem 0:1 in Augsburg reichte es im Rückspiel in Thessaloniki nur zu einem 0:0. Damit muss das Team von Jürgen Klopp um das Weiterkommen in der Nations League zittern.
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8: Die Scorpions kommen ins Kino. Wie die Band jetzt bekannt gab, wird das Biopic Wind of Change am 28. Januar anlaufen. Soweit die StarFM-Schlagzeilen. Ausführliche Nachrichten bei StarFM wieder in einer halben Stunde.
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9: Einen wunderschönen guten Morgen, Franken. Schön, dass du mit dabei bist. StarFM am Start hast. Gleich ab und rein gestartet in den nächsten Rockblock. Mit uns lernst du zählen. Vorhin schon Song 2 gehört. Gleich gibt es Song Number 3 von Stone Sour. Mal gucken, wow. Mit der 4 finden wir vermutlich auch noch was später. Aber erstmal ist Flo dran mit dem Wetterverkehrsupdate.
10: 8 Grad, immer noch die aktuellen Temperaturen. Bis zu 21 Grad bekommen wir heute. Heute wird es nochmal richtig schön viel Sonne angesagt. Genauso wie morgen und übermorgen bei 22 bis 23 Grad. Bitte vorsichtig oder vielmehr bitte mehr Zeit mitnehmen. A73 Richtung Nürnberg zwischen Nürnberg-Münchner Straße und Nürnberg-Hafen Ost. Da brauchst du aktuell 10 Minuten mehr. Die Blitzer stehen in Fürth auf der Würzburger Straße, A73 Höhe Erlangen-Bruck und in Kornburg auf der Seckendorfstraße. Wenn du auch noch was hast, dann melde dich gern. Die Star Ranger Hotline ist die 0800 0303 666.
11: Flora, eben als die Mikros noch aus waren, da wolltest du gerade sagen, was du in Jägerständen als solch schon gemacht hast. Dann gingen die Mikros an. Was wolltest du da machen?
10: Na, da kann man ganz gut nach Pilzen gucken von oben.
11: Ah, sieht
10: man
11: verstehe. Die ganz gut. Okay, gut.
9: Bist du uns sauer jetzt? Song Number 3, einen wunderschönen Montag.
11: Irgendwann war da im Internat, müsstet ihr euch da aushelfen. Ein Jäger.
10: Das ist aber gut, Christian. 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

0: Schönen guten Morgen, die Bonnie hier. Also ich wäre dafür, dass Chrissy mal zur Freiwilligen Feuerwehr geht. Dort ist es niemals langweilig, sehr abwechslungsreich. Man lernt eine Menge Neues, von dem man noch nicht wusste, dass es überhaupt existiert. Und lernt auch eine Menge nette Leute kennen. Also, das ist mein Vorschlag für Chrissy. Habt einen schönen Start in die Woche. Tschüss.
1: Das finde ich gut. Da kann ich dich sehen.
2: Unterschreibe ich.
3: Absolut, Freiwillige, da könnt ihr mich sehen?
1: Ja.
2: Absolut.
1: Auch mal was zurückgeben, Chris.
3: Ich bin doch derjenige, der immer gleich meckert, weil irgendwelche Feuerwehrsirenen noch auf den Dächern hängen.
2: Ja, weil das bei dir ein Sonderfall ist, bei dir zu Hause. Aber grundsätzlich, es ist etwas Soziales, man engagiert sich, das steht dir ja grundsätzlich.
1: Wir trinken auch viel Bier, glaube ich. Es ist was Kollegiales,
2: man hat auch Spaß zusammen.
1: Man bewegt sich
2: auch. Sinnvolles.
3: Aber dann müsste ich ja, wenn es brennt, muss ich ja dann auch raus, oder nicht?
1: Das ist ja nur ein Zweck der Feuerwehr.
2: Ja, das hilft.
3: Da liegt ja der Hase schon wieder kiffend im Gras.
1: Aber wir haben eine ganze Menge noch anderer cooler Vorschläge bekommen. Stricken und Häkeln, das finde ich, ist auch ein guter Vorschlag
3: Stricken
1: gewesen.
3: Stricken und Häkeln.
1: Tanzen.
2: Und Sandra hat gesagt, ursprünglich eine reine Männergeschichte. Also man schiebt es immer so gerne, ich stricke doch nicht. Aber auch das würde ich dir zutrauen.
1: Dann etwas, wo ich dich auch sehen würde, ist in diesem Mittelalter-Game. Das könnte ich mir auch vorstellen.
3: Ja, da könnte ich mir allerdings, da sehe ich mich allerdings auch.
1: Angeln, du hast ja ein Seegrundstück, von daher auch kein Problem.
3: Ja.
1: Squash, das ist sehr anstrengend, das weiß ich nicht.
3: Squash habe ich letztens mal wieder gespielt. Nach 5 Minuten war komplett die Luft raus.
1: Da muss man auch so schnell gucken.
3: Da war ich wirklich.
1: Oder vielleicht auch Tischtennis, auch cool.
3: Hier, der Ernst, glaube ich, der hatte was Interessantes. Der hatte dann gesagt, Bowling. Ich war mal in einer Bowling-Liga, in einer Freizeitliga gewesen. Da haben wir ein Team gegründet.
1: Und warum hast du aufgehört?
3: Weil ich nachher von unseren 5 Leuten nur noch der Einzige war, der da hingegangen ist. von daher war das...
2: Aber erfolgreich vertrieben.
3: Das Problem an der ganzen Sache ist, ihr versucht mir hier händeringend ein Hobby aufzudrücken. Ich weiß gar nicht, warum.
1: Wir machen das
3: überhaupt
1: für dich.
3: Ja, aber der André, der ist ja auch Papa und der kann das alles ziemlich nachvollziehen.
4: Ich erwische mich jeden Tag, dass ich viel, viel Zeit für die Kinder verbringe, aber die Zeit für einen selber bleibt da einfach hinten dran. Also, ich kann Chris absolut verstehen und es ist halt wenig Zeit. Schönen Tag euch noch, ciao.
3: Siehste?
1: Aber darum geht's ja heute nicht. Wir suchen ein Hobby für Chris.
2: Wenige Zeit kann man nutzen.
1: Eben. Es ist auch wichtig.
2: Das sind tolle Vorschläge.
1: Ja, und es ist auch wichtig, dass du Zeit für dich hast, Chris.
2: Guck mal hier, Ina schreibt gerade noch, Dungeons and Dragons, hast du damals schon drüber nachgedacht?
1: Hobbyhorsing kam auch gerade noch rein. Also gerne weitere Vorschläge, 0800 0303 666, eine schöne Freizeitbeschäftigung, ein schönes Hobby für Chris.
2: Und was du noch nicht weißt, Chris wird das mit den meisten Stimmen am Ende auch wirklich ausprobieren.
3: Auf gar keinen Fall. Creed, One Last Breath, jetzt hier bei Star FM Maximum Rock. Schönen guten Morgen. Please.

0: So klingt der dein Montagmorgen bei Star FM Maximum Rock.
1: Morgen.
0: Und der klingt gleich noch richtig, richtig gut. Jede Menge Maximum Rock am Start. Guano Apes zum Beispiel, freue ich mich drauf. Lord of the Boards. Aber ehe wir nach vorne blicken, gibt es einen kleinen Blick zurück.
2: Tja, denn der große, große Altmeister war da gewesen und hat diverse Herzen diverser Frauen wahrscheinlich zum Schmelzen gebracht. Denn
1: und auch das von Jakob.
2: Bryan Adams war am Start und hat sich die Ehre gegeben in Berlin. Ausverkaufte Halle. Und wollen wir mal fragen, Petra, wie war's denn?
3: Ihr Lieben, Dankeschön. Es war ein fantastischer Abend. Man dachte, man ist alleine mit Bryan Adams. Er hatte so eine Zuwendung und so eine, mit Hingabe hat er nur mit seiner Stimme und mit seiner Gitarre und mit seiner Persönlichkeit. Er hat die gelebt, die Rockmusik. Er hat alle bekannten Titel hat er gespielt und er hat seine neuen Titel vorgestellt teilweise. Und die haben einen alle gekriegt. Eine Ode an die Rockmusik. An Rock'n'Roll. Fantastisch. Dankeschön.
2: Die Petra hat ja fast geweint. Mal gucken, ob es bei Sonja auch so war.
4: Hallo ihr Lieben, hier sind Sonja und
5: René.
4: Wir kommen gerade von Bryan Adams und es war wirklich richtig großartig. Wir hatten richtig doll viel Spaß.
5: Wunderschön, vielen lieben Dank für die Karten.
4: Jawohl, war wirklich richtig, richtig toll. Hat sehr viel Spaß gemacht und es live wirklich richtig, richtig gut. Vielen lieben Dank euch, ciao.
2: Ob der René wirklich Spaß hatte.
1: Ja,
2: das war, ja, weißt du? Das war so, und der René, ja, war super. Tschüss.
0: Und der René war auch dabei.
2: Der René war auch mit dabei. Aber wir sorgen für weitere Gänsehautmomente.
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2: Flora, bist du auch mit dabei?
1: Ja!
2: Na denn, gehst du mit Flora zusammen hin?
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15: Im Studio Michael Bottlick. Ab heute starten und landen Eurofighter-Kampfjets der Bundeswehr auf dem zivilen Flughafen Nürnberg. Bis Freitag noch sind insgesamt 74 Starts und Landungen mit 4 Maschinen geplant. Es wird der Ernstfall geprobt. Jan Seifert.
16: Geübt wird die Verlegung von Flugzeugen aus dem Fliegerhorst Neuburg an der Donau. Im Verteidigungsfall wären dort sonst alle Jets an einem Ort ein leichtes Ziel. Der zivile Flugbetrieb soll möglichst wenig gestört werden. Auch auf die Lärmbelastung achtet die Bundeswehr. Keine Starts früh morgens oder abends. Schon im Juni hat es eine ähnliche Übung mit Tornados in Hamburg gegeben.
15: Ein neues Bundesgesetz soll Gewaltopfern künftig helfen, sich leichter aus gemeinsamen Mietverträgen mit Tätern zu lösen. Das sieht ein neuer Entwurf von Bundesjustizministerin Stefanie Hubig vor. Damit folgt sie einer Initiative des Bundesrats. Fiona Reinhardt berichtet.
17: Fast 266.000 Menschen waren im Jahr 2024 von häuslicher Gewalt betroffen. Der Großteil davon Frauen und Mädchen. Das zeigt die polizeiliche Kriminalstatistik. Und oft ist es für Betroffene schwierig, in so einer Situation aus einem gemeinsamen Mietvertrag herauszukommen, sagt der Bundesrat. Deswegen sollen sie mit dem neuen Gesetz unter anderem die Zustimmung des Täters zur Kündigung des gemeinsamen Mietvertrags verlangen dürfen. Außerdem sollen Familiengerichte zum Beispiel Kontakt- oder Annäherungsverbote leichter anordnen können, um auch Angehörige der Opfer besser zu schützen.
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15: Die deutsche Fußballnationalmannschaft hat die Revanche in Griechenland knapp verpasst. Eine Woche nach dem 0:1 in Augsburg reichte es im Rückspiel in Thessaloniki nur zu einem 0:0. Damit muss das Team von Jürgen Klopp um das Weiterkommen in der Nations League zittern. Soweit das Neueste aus dem StarFM News Center.
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0: Einen wunderschönen guten Morgen, Franken. Guten Morgen. Schön, dass du dabei bist. StarFM am Start hast. Mega resonant vorhin, als Julian nochmal Bryan Adams Tickets rausgehauen hat. Ich weiß nicht, jeder oder jeder hat Glück gehabt, aber kurz nach 9 nochmal deine Chance. Soweit sei schon mal gespoilert. Jetzt aber erstmal ein Wetterverkehrsupdate.
18: Die aktuellen Temperaturen liegen bei 8 Grad momentan in Nürnberg, Fürth und Erlangen. 21 heute die Höchstwerte. Viel Sonne ist angesagt, genauso wie morgen und übermorgen. Das Ganze bei 22 bis 23 Grad.
2: Geht's euch gut?
18: Hast du auch die Nachricht von Jenny gelesen?
2: Wieso?
0: Hat ein Hobby für dich vorgeschlagen. Bogenschießen. Kannst du auch zu Hause machen und deine Kinder als Ziel nehmen, wenn sie nicht hören.
2: Okay.
18: Geblitzt bist du in Nürnberg auf dem Nordwestring, Fürth-Würzburger Straße und auf der A73 Höhe Erlangenbruck. Wenn du auch noch was hast, melde dich gern. Die Nummer ist die 0800 0303 666. Ah, sorry. Das waren die Blitzer.
2: Ah ja,
18: guck wenn an. Du auch noch was hast, habe ich schon gesagt.
0: Was das?
18: Ja.
0: Danke trotzdem, Flo.
2: Danke für alles.
18: Mal wieder übers Ziel hinausgeschossen.
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0: Schönen guten Morgen.
2: Guten Morgen, Freunde. Es ist Montag. Ihr habt euch für den besten Radiosender entschieden. Schön, dass ihr mit am Start seid. Breakfast Club ist für euch da und versüßt euch den Einstieg in diese Woche.
18: Ja, gleich ist es soweit. In 10 Minuten das erste Black Ticket sucht seinen neuen Besitzer. Black Ticket heißt, warum verdrehst du so den Kopf, Wolfram?
0: Gar nicht, ich habe mich bewegt, Entschuldigung.
18: Ach so, okay. Ich atme. Das war so aus, als hätte
2: gut, so. Machen wir das nochmal.
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2: Wunderschön. Guten Morgen. Du hörst den besten Radiosender, den du sowieso hören kannst. Du hörst Star von Maximum Rock. Und wir sind alle am Start, um dich in den Montag in dieser Woche zu begleiten.
18: Und zwar mit einem kleinen Schmankerl noch, denn in gut 10 Minuten geht das erste Black Ticket raus. Such den ersten Besitzer. Das heißt, ein Ticket und 10 Konzerte deiner Wahl ziehen wir gleich aus dem Lostopf. Also bleib dran und schmeiß dich noch selber in den Lostopf. 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
0: Da vorne ein schöner Rockblock und wir beginnen mit Seether und Fake It. Habt einen tollen Start rein in die neue Woche.
2: Morgen. Who's to know?

0: Das waren Black Sabbath und Paranoid hier bei StarFM Maximum Rock und wir kommen von Black Sabbath zum Black Ticket.
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0: Ja, und Tausende haben sich beworben, es gab eine regelrechte Flut an Bewerbungen. Ich meine, 10 Konzerte mit einem Ticket, das ist natürlich ein Hammer-Ding. Ja. Und da greifen wir jetzt nämlich mal in die große Trommel, beziehungsweise ich meine, Flora, du hast es organisiert, du greifst jetzt mal in die Tonne.
3: Ja, also ich meine, was ich alles für dich mache, da kann man schon, wollte ich nur mal sagen. Auf jeden Fall, ja, du kannst zu Deep Purple, du kannst zu Bullet for My Valentine, Foreigner sind mit dabei, Korn, Papa Roach, also jede Menge coole Sachen.
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3: Also wir greifen mal rein und haben gezogen die Anastasia. Anastasia ist Sozialarbeiterin.
0: Ah, perfekte Mundo. Solchen Leuten helfe ich immer ganz gerne.
2: Auf jeden Fall verdient, jetzt schon.
3: Deswegen würde ich sagen, rufen wir da gleich mal an, oder?
0: Ja, machen wir das. Dann bekommt sie das Ticket. Aber, ich meine, wir wären nicht StarFM, wenn wir da nicht noch einen Haken hätten. Also Flora hat da noch einen Haken eingebaut. Vielleicht hat sie vergessen, eine Kleinigkeit zu erwähnen.
3: Ja.
0: Aber diesen Haken, den klären wir gleich mal auf, wenn wir Anastasia an der Leitung haben, oder?
3: Mhm.

0: Schönen guten Morgen, du hast Star FM Maximum Morgen. Rock. Und ich weiß, dass viele jetzt ganz gespannt vom Radio geklebt haben, sind, wie auch immer grammatikalisch das richtig ist, werde ich gezogen oder nicht. Und die Qual der Wahl
1: lass
0: ist
1: einfach,
0: zu Ende.
1: Lass einfach.
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1: Ist ja gleich der falsche Betty genommen hier, pass auf.
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3: So, und wir haben die erste Kandidatin in der Leitung. Guten Morgen, Anastasia.
4: Morgen. Ja, guten Morgen.
3: Hallo.
1: Schönen guten Morgen.
3: Erstmal herzlichen Glückwunsch. Du hast das Black Ticket in der Hand für 10 Konzerte deiner Wahl.
4: Wie geil ist das denn?
3: Was sagst du? Wenn du jetzt dabei sein könntest, 10 coole Konzerte raussuchen würdest, welche würdest du nehmen? Hast du schon mal drüber nachgedacht?
4: Um ehrlich zu sein, nicht.
1: Um ehrlich zu sein, nicht. Aber das ist auch noch gar nicht so schlimm, denn unsere Flora hat die nämlich, glaube ich, vergessen, eine Sache zu erzählen.
3: Sorry.
1: Beziehungsweise, es gibt immer einen Haken, wenn wir am Start sind. Denn wir sind ja eine große Rock-Community. Da haben sich ja da wirklich tausende Leute auf dieses Black Ticket beworben. Und wir wollen auch irgendwie noch ein bisschen fair sein. Also nicht nur fairer, dass wir einfach Leute aus der Lostrommel ziehen. Nein, wir wollen auch da noch ein bisschen Spaß haben. Und wir sind alle so ein bisschen hinterhältig. Deswegen werden alle die Chance haben da draußen, dir das Ticket wieder wegnehmen zu können.
4: Oh Gott.
3: Kurz gesagt, das heißt, morgen früh 8 Uhr trittst du gegen einen anderen Maximum Rocker an und musst das Ticket verteidigen. Also erstmal ist es deins und dann musst du es verteidigen. Wenn du dann in der Runde weiterkommst, dann musst du das gleiche nochmal am Mittwoch und am Donnerstag machen. Und wer dann am Freitag das Ticket noch in der Hand hält, der kann es für immer behalten.
4: Okay.
1: Ja, so einfach ist es hier nicht so, ja. Von wegen ja einfach anmelden und ein Ticket bekommen. Da, bei einem Black Ticket muss man sich schon mal ins Zeug legen.
3: Aber was sagst du? Würdest du annehmen, die Herausforderung?
4: Ja, Challenge accepted.
1: Ja, perfekt, sehr gut. Hervorragend.
0: Sprich, du kannst ja heute den ganzen Tag nochmal dein Rockwissen auffrischen. Vielleicht fragen wir auch was anderes. Mal gucken. Flo wird sich da was Feines ausdenken. Wir drücken dir auf jeden Fall die Daumen. Du hast es am schwersten von allen. Deswegen hast du es jetzt schon am meisten verdient, dass es am Ende auch klappt.
4: Okay, ich leg mich ins Zeug.
1: Sehr gut, hervorragend. Dann wollen wir mal schauen, wie es denn am Ende aussieht, ob Anastasia ihr Ticket verteidigen kann.
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11: Im Studio Michael Bottlick. Im Mai wurde sie freigeschaltet, die E-Auto-Prämie, und seitdem haben ca. 100.000 Antragsteller eine Auszahlung bekommen. Umweltminister Carsten Schneider sagte der Bild, das Förderprogramm habe die Erwartungen weit übertroffen. Die deutsche Fußballnationalmannschaft hat die Revanche in Griechenland knapp verpasst. Eine Woche nach dem 0:1 in Augsburg reichte es im Rückspiel in Thessaloniki nur zu einem 0:0. Damit muss das Team von Jürgen Klopp um das Weiterkommen in der Nations League zittern.
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11: Die Scorpions kommen ins Kino. Wie die Band jetzt bekannt gab, wird das Biopic Wind of Change am 28. Januar anlaufen. Soweit die StarFM Schlagzeilen. Ausführliche Nachrichten bei StarFM wieder in einer halben Stunde.
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12: Einen wunderschönen guten Morgen, Franken. Schön, dass du mit dabei bist. StarFM am Start.
13: Guten Morgen.
12: Wir haben gleich den nächsten Rockblock, unter anderem mit Bryan Adams. Kleiner Vorgeschmack auf morgen Abend. Das wird ein Fest, wer noch keine Tickets hat. Kurz nach neun nochmal die Chance hier bei uns. Aber jetzt ist erstmal Flo dran mit einem Wetterverkehrsupdate.
14: Ja, die aktuelle.
12: Habt ihr wieder Witze gemacht, die ich nie mitbekommen habe?
14: Die aktuellen Temperaturen liegen bei 8 Grad, Höchstwerte heute liegen bei 21. Viel Sonne ist angesagt, genauso wie morgen und übermorgen. Da wird es auch sonnig bei 22 bis 23 Grad. Dafür ist es soweit ruhig auf den Straßen in Franken. Du kommst gut durch. Die Blitzer stehen in Nürnberg auf der B4, A73 Höhe Erlangenbruck. Und dann haben wir noch eine Starrangerin.
15: Schönen guten Morgen, hier ist die Anja. Ich weiß noch nicht, ob ihr den Blitzer schon habt. In Fürth von der Berlinstraße kommend Richtung Scherbsgarten, genau vorm Fürther Mare steht ein Blitzer.
14: Super, vielen Dank fürs Melden, und wenn du auch noch was entdeckt hast, dann machst du wie die Anja. Melde dich über die Star Ranger Hotline, das ist die 0800 0303 666.
12: Danke, Flo. Danke an alle Star Ranger. Kommt gut und sicher durch.

0: Moin, ihr Lieben. Jana hier. Ja, also Squash könnte ich auch unterschreiben, weil ich spiele selber Squash im Verein und ja, das macht total viel Spaß und gesellig sind wir auch. Danach wird immer schön noch ein Bierchen gehoben. Ja, dazu muss man aber fit sein, Chris. Also Squash macht Spaß. Bis
1: Didi.
0: dann.
2: Schade.
0: Tschüss.
3: Tja, und schon fällt Squash ja raus, weil
1: Man könnte ja fit
2: Ich
1: werden.
2: wollte sagen, du hast doch eh gesagt, du möchtest fit werden. Dann würde sich Squash gut eignen.
3: Du hast mich falsch verstanden. Ich habe gesagt, ich möchte fett werden.
2: Ah,
3: Nicht
2: sorry.
3: fit. Fett wollte ich werden. Mir werden hier irgendwelche Hobbys aufgezwungen und aufgedrängt.
1: Nein, du hast den Wunsch noch nicht realisiert. Wir
3: Nee, nee, nee,
1: suchen ein
3: nee.
1: neues Hobby für Chris, für seine Bewegung und für die geistige Fitness.
3: Ihr denkt, ich weiß gar nicht, ob ihr denkt, dass ich zu Hause zu viel Zeit habe oder Langeweile oder so, dass ihr hier mit mir, dass ihr hier ein neues Hobby sucht. Aber komischerweise kommen hier Hobby-Nachrichten
2: Aber
3: rein
2: wirklich tolle
3: ohne
2: Nachrichten.
3: Ende. Also auch Text-Nachrichten, oder? Was kommt da so rein?
2: Wir haben schon Bogenschießen, Paintball, Kochen, dich mit Wein beschäftigen, Karten spielen, Briefe schreiben.
3: Also, ich sage euch eins, man sollte mir auf gar keinen Fall einen Bogen mit Pfeilen in die
2: Und
3: Hand
2: auch
3: geben.
2: keinen Paintball-Gewehr
3: Das sollte
2: wahrscheinlich.
3: man auf
2: Ja.
3: tun sich sein lassen. Aber ich fand es mit dem Wein ganz geil.
2: Aber bist du nicht eher so der Biertrinker?
3: Kann
2: Egal,
3: man ja beides
2: Hauptsache
3: machen.
2: knallt.
3: Kann man ja beides machen, oder?
2: Ja.
3: So Wein oder eine eigene kleine Brauerei in der Garage. Das wäre es doch.
2: Und dann noch eine Rebsorte
3: Und
2: draußen im
3: dazu noch
2: Garten.
3: und dazu im Garten noch den eigenen Wein
2: Und dann
3: anbauen.
2: ein Fass, wo du mit deinen kleinen Beinen drin rumstampfen kannst, um den
3: Und
2: Wein herzustellen.
3: schon haben wir das Hobby. Dann brauchen wir sowas hier nämlich nicht.
4: Hallo ihr Lieben. Ich habe das oder die perfekten Hobbys für Chris. Er kann seiner Musik treu bleiben. Wir suchen im Verein immer Leute, die Rock'n'Roll mit tanzen wollen oder Boogie Woogie für die Älteren, nicht mehr so körperlich fitten, denke
2: Guck.
4: ich mal.
1: Ja, das ist Chris.
4: Also doch, Chris würde, glaube ich, sehr gut da
2: Beim
4: reinpassen in
2: Boogie
4: die
2: Boogie.
4: Gruppe.
2: Ja.
4: Groß Daniel.
3: Ich bin ein sehr
1: Du
3: guter
1: müsstest
3: Tänzer.
1: es zumindest mal ausprobieren, alles. Darum geht es am Ende. Kam auch schon der Hörervorschlag, ob du nicht einfach alle Hobbys, die ja genannt werden, weil unsere Hörer so tolle Hobbys waren, ob du dich nicht einladen lässt und überall in jedem Verein und so weiter einfach mal einen Tag mitmachst und dann deinen
3: Jetzt weiß ich,
1: Erfahrungsbericht
3: was hier los ist.
2: Wenn du
3: Jetzt
2: das gut
3: weiß
2: findest, dann melde dich
3: ich,
2: jetzt.
3: woher der Wind hier weht. Aha.
1: Neue Programmaktion vom
3: So
1: Chef
3: sieht das hier
1: reingeschoben.
3: also aus.
2: Das wäre doch eine tolle Aktion, oder?
3: Glaube
1: Wir können
3: nicht.
1: ja mal abstimmen, wer dafür
3: Nein, nein,
1: ist.
3: nein, nein, nein, nein, nein.
1: 0800 03
2: Schick jetzt eine
1: 666.
2: Eins, wenn du findest,
3: Ja.
2: das ist eine gute Idee.

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0: Einen wunderschönen guten Morgen.
1: Guten Morgen.
0: Das Breakfast Club ist an. Montagmorgen, schön, dass du mit dabei bist.
1: Tja, und wir kümmern uns heute am Weltlehrertag um unsere Rockstars, die mit einem akademischen Grad aufwarten können, und haben uns da ein paar Musiker ausgesucht. Und ich muss sagen, sehr, sehr viele Musiker haben irgendwie ein Studium gemacht, haben irgendwie einen Doktortitel oder sonst dergleichen. Ich meine, wir alle wissen natürlich Brian May, ne, Astrophysik, aber es gibt noch wesentlich mehr. Zum Beispiel gibt's auch noch Greg Griffin von Bad Religion, der Sänger, der hat nämlich an der University of California in Los Angeles studiert und hat auch eine Dissertation abgegeben über Evolutionsbiologien zu den Themen wie Willensfreiheit, den Glauben an den persönlichen Gott und Weltanschauung. Und ja, deswegen schmeiße ich heute Bad Religion rein, und zwar mit dem Fuck You Song.
2: Noch ein bisschen näher dran am heutigen Weltlehrertag ist ein richtig Lehrer, den ich mir rausgesucht habe. Gordon Sumner alias Sting war nämlich wirklich selbst Lehrer, bevor er die Rockkarriere gestartet hat mit The Police, und deswegen der prädestinierte Kandidat heute. Und ich weiß, alle Lehrer da draußen, der geht an euch, der ist für euch, also votet fleißig für W und The Police mit Fallout.
1: Jedes Mal,
2: die Debüt-Single von The Police ewig nicht gehört und einfach geil heute.
1: Jedes Mal, wenn Wolfi so viel Werbung für seinen eigenen Song macht, dann weiß er mal immer, dass er ganz schön weit hinten liegt.
0: Mal, ihr seid schon mal ein bisschen näher zusammengerückt auf jeden Fall, aber Bad Religion haben auf jeden Fall nach wie vor die Nase vorn, und du kannst noch abstimmen. Also mach das gern, 0800 0303666.
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16: Im Studio Michael Bottlick. Ein neues Bundesgesetz soll Gewaltopfern künftig helfen, sich leichter aus gemeinsamen Mietverträgen mit Tätern zu lösen. Das sieht ein neuer Entwurf von Bundesjustizministerin Stefanie Hubig vor. Damit folgt sie einer Initiative des Bundesrats. Fiona Reinhardt berichtet.
17: Fast 266.000 Menschen waren im Jahr 2024 von häuslicher Gewalt betroffen. Der Großteil davon Frauen und Mädchen. Das zeigt die polizeiliche Kriminalstatistik. Und oft ist es für Betroffene schwierig, in so einer Situation aus einem gemeinsamen Mietvertrag herauszukommen, sagt der Bundesrat. Deswegen sollen sie mit dem neuen Gesetz unter anderem die Zustimmung des Täters zur Kündigung des gemeinsamen Mietvertrags verlangen dürfen. Außerdem sollen Familiengerichte zum Beispiel Kontakt- oder Annäherungsverbote leichter anordnen können, um auch Angehörige der Opfer besser zu schützen.
16: Das Münchner Oktoberfest ist zu Ende gegangen und die Stadt hat eine Rekordbilanz gezogen. Mit 7,4 Millionen Menschen kamen so viele Besucher wie noch nie zuvor. Julia Wasilkow berichtet.
18: Der bisherige Besucherrekord von 2023 ist geknackt. Damals kamen 7,2 Millionen Menschen. Diesmal waren es 200.000 mehr. Getrunken wurden 6,7 Millionen Maß Bier und auch beim Essen legten die Wiesenwirte zu. Gleichzeitig gab es mehrere Unglücke. Zwei Mitarbeiter von Fahrgeschäften wurden schwer verletzt. Einer davon starb. Auch eine über 90-jährige Besucherin starb nach einem Unfall mit einem Kutschpferd. Auf der Anreise zur Wiesen kamen außerdem zwei Menschen bei einem Busunglück ums Leben.
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16: Die deutsche Fußballnationalmannschaft hat die Revanche in Griechenland knapp verpasst. Eine Woche nach dem 0:1 in Augsburg reichte es im Rückspiel in Thessaloniki nur zu einem 0:0. Damit muss das Team von Jürgen Klopp um das Weiterkommen in der Nations League zittern. Soweit das Neueste aus dem Star FM News Center.
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2: Einen wunderschönen guten Morgen, Franken. Schön, dass du mit dabei bist. Star FM am Start hast. Frankenreporter Julian natürlich auch mit dabei. In 20 Minuten nochmal mit Tickets für Bryan Adams morgen. Und das war schon richtig ordentlich, was man von den anderen Städten gesehen hat. Deswegen empfehlenswert, dahin zu gehen und deine Chance zu ergreifen.
0: Wir schauen auf die aktuellen Temperaturen. Liegen bei 8 Grad in Nürnberg, Ansbach und Fürth momentan. Viel Sonne heute bei bis zu 21 Grad morgen. Und übermorgen wird es ebenfalls sonnig. Das Ganze bei 20 bis 23. Auf den Straßen ist es soweit ruhig und du kommst gut durch. Sarinj und Anja hatten Blitzer gemeldet für Scherbsgraben. Außerdem in Nürnberg auf der B4 und in Erlangen auf der Fürther Straße. Wenn du sonst auch noch etwas entdeckt hast, melde dich gerne als Sprachnachricht an unsere Starranger Hotline. Das ist die 0800 0303 666.
2: Danke Flo und natürlich vor allem vielen lieben Dank an alle fleißigen Starranger. Kommt gut und sicher durch und rein in diesen Montag.
1: Also ich darf definitiv kein Hobby machen, was mit Sport zusammen. Ich habe gerade eine Kniebeuge gemacht. Ich glaube, ich habe mir was gezerrt.
2: Machst du doch Hobby.
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2: Schönen guten Morgen.
1: Einen schönen guten Morgen. Breakfast Club für dich am Start hier bei Star FM Maximum Rock an diesem Montag. Und im Gegensatz zu dem DFB-Team werden wir dir heute ordentlich einen einschenken, jeweils musikalisch.
0: Oh, wow.
2: Schöner Rockblock jetzt. Wir beginnen mit einem Kultsong von Angels and Airwaves, The Adventure. Und danach schön auf die 12 mit Volbeat.

0: Pure Friday, I'm in love. Dabei ist erst Montag, aber wir freuen uns trotzdem, dass du eingeschaltet hast. Star FM Breakfast Club ist am Start.
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1: Guten Morgen, ich bin diese Woche in Spendierlaune. Es gibt wahnsinnig viele Konzerte diese Woche hier bei uns in der Region und für fast alle haben wir auch Freikarten. Ich habe ja vor einer Stunde schon mal Tickets für das Lumpenpack verlost. Ja, und jetzt habe ich nochmal zwei Tickets für dich für Bryan Adams. Morgen Abend zum ersten Mal seit 4 Jahren wieder in der Arena Nürnberg. Ich habe schon mal so ein bisschen gespickt, was er auf der aktuellen Tour so spielt. Fast 30 Songs stehen auf der Setlist und es ist Wahnsinn. Es sind nur Hits. Hits, Hits, Hits. Der hier zum Beispiel. Der ist dabei. Den spielt er auch. Der hier darf nicht fehlen. Der ist auch dabei.

0: Der kommt auch noch. Und klar, der hier auch. Bryan Adams, morgen Abend in der Arena Nürnberg, ist so gut wie ausverkauft. Das Konzert gibt nur so ein paar einzelne Restkarten oder zwei Gästelistenplätze jetzt hier bei mir zu gewinnen. 0800 0303 666. Schick uns einfach kurz eine WhatsApp.
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12: Im Studio Michael Bottlick. Im Mai wurde sie freigeschaltet, die E-Auto-Prämie, und seitdem haben ca. 100.000 Antragsteller eine Auszahlung bekommen. Umweltminister Carsten Schneider sagte der Bild, das Förderprogramm habe die Erwartungen weit übertroffen. Die deutsche Fußballnationalmannschaft hat die Revanche in Griechenland knapp verpasst. Eine Woche nach dem 0:1 in Augsburg reichte es im Rückspiel in Thessaloniki nur zu einem 0:0. Damit muss das Team von Jürgen Klopp um das Weiterkommen in der Nations League zittern.
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12: Die Scorpions kommen ins Kino. Wie die Band jetzt bekannt gab, wird das Biopic Wind of Change am 28. Januar anlaufen. Soweit die StarFM Schlagzeilen. Ausführliche Nachrichten bei StarFM wieder in einer halben Stunde.
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13: Einen wunderschönen guten Morgen, Franken. Schön, dass du bei StarFM am Start hast. Wir freuen uns gleich über einen wunderbaren Klassiker von ganzen Roses. Welcome to the Jungle, Kenners. Aber davor noch fix auf die Straßen und aufs Wetterradar geblickt.
14: Kenners, 8 Grad haben wir aktuell in Nürnberg, Ansbach und Erlangen. Heute gibt es viel Sonne. Das Ganze bei Höchstwerten von 21 Grad. Auch morgen und übermorgen am Mittwoch sieht es nochmal nach einem schönen sonnigen Herbsttag aus mit 22 bzw. 23 Grad maximal. Und soweit kommst du auch überall gut durch. Die Blitzer stehen in Nürnberg, Theodor-Heuss-Brücke in Fürth auf dem Scherbsgraben. Danke nochmal an Anja und in Röthenbach Werner von Siemens-Allee. Wenn du auch noch was hast, dann melde dich gerne über die Star Ranger Hotline, Staus oder Blitzer an die 0800 0303 666.
13: Danke Flo, danke an alle Star Ranger. Gleich wie versprochen, ganzen Roses. Direkt nach Good Charlotte, The Anthem. Hab einen wunderbaren Montag.

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1: Wenn ich einmal 60 bin, nagle ich meine Gitarre an die Wand, damit ich niemals vergesse, was für einen Lärm ich früher mit diesem Gerät gemacht habe.
0: Slash

0: Moin, der Michael hier. Also als Hobby für den Chris könnte ich mir sehr gut vorstellen, dass er sich mal dem Thema Wein widmet. Also
1: Yes.
0: verschiedene Rebsorten kennenlernen, vielleicht Verkostungen für seine Kollegen arrangieren.
1: Nein.
0: Wenn er da Fragen hat, bin ich gerne behilflich. Aber das wäre doch für das. Oder er könnte für andere kochen. Für sich erst bei einem Kleinen und dann,
1: Für die
0: wenn es
1: Kollegen.
0: ihm gut gelingt, für andere kochen. Das macht auch Spaß. Das ist super entspannend, wenn man das in seinem eigenen Tempo macht. Vielleicht auch was für den Chris. Also, bis dann. Ciao.
1: Das sind ja sowieso Sachen, die dich grundsätzlich interessieren, oder?
2: Ja.
1: Kulinarik und Wein dazu?
2: Ich habe auch gute Kontakte zu einem Weingut, wenn du da mal reinschnuppern möchtest.
3: Ein eigenes Weingut wäre doch auch nicht schlecht.
1: Nach
2: Du
1: dem
2: willst ja nicht gleich
1: Straßenfuchs
2: übertreiben,
1: der
2: wir suchen erstmal ein
1: Straßenwein.
2: Hobby für dich.
3: Oder?
1: Ich fand auch noch den Vorschlag von Jan gut. Er hat gesagt, du kannst mal zum Rugby gehen.
3: Nee,
1: Das
3: also
1: würde mir gefallen.
3: beim Rugby muss ich gleich sagen, ich habe mal in Form der Crisportage beim Football mitgemacht und gleich beim ersten Training gleich die Rippen eingeprellt. Von
1: Gut,
3: daher bin
1: beim
3: ich
1: Rugby
3: da.
1: hast du ja diese ganzen Sicherheitsvorkehrungen nicht. Das
3: Ja,
1: ist doch
3: deswegen
1: besser.
3: ja. Deswegen ja, da werden sie gleich
2: Aber
3: richtig
2: summa summarum
3: gebrochen.
2: sind so viele gute Vorschläge reingekommen.
1: Ja.
2: Wie geht es denn jetzt weiter? Mit welchem fängst du an? Also soll man jetzt ein Voting online stellen
3: Nein,
2: oder
3: wir
2: wie
3: stellen
2: läuft
3: auch
2: das
3: gar
2: jetzt?
3: kein Voting
1: Also
3: online.
1: die Leute haben gesagt, du sollst das mal
2: Nein,
1: machen. Das würde gut
2: nein.
1: ankommen.
2: Wir machen doch alles für unsere Hörer.
3: Da
2: Wir lieben
3: war,
2: unsere
3: da
2: Hörer.
3: waren auch
2: Oder etwa
3: Hörer,
2: nicht.
3: da waren auch Hörer dabei, die haben auch gesagt, ihr sollt mir nicht mal was aufdrängen.
2: Das war ein
3: Ja,
2: einziger
3: nee,
2: Hörer.
3: da waren zwei oder drei gewesen, die
1: Nein.
3: gesagt haben, nichts aufdrängen. Ich bin sehr bei diesen ganzen kulinarischen Sachen. Ich meine, ich koche ja auch wirklich schon jeden Tag, aber meistens dann halt immer nur, weil zu essen geben muss. Aber ich könnte mich ja da auch ein bisschen mehr ausprobieren.
2: Das
3: Oder
2: ist richtig.
3: Wein finde ich eigentlich auch geil, muss ich sagen.
2: Wein ist
3: Oder
2: ein total
3: Bier.
2: spannendes Thema zum Reinnörden.
3: Ja, ich finde da sollte mein Hauptaugenmerk, weil da braucht diese Fitness nicht. Weißt du,
1: Na gut, erstmal sollte
3: nicht fit, sondern fett.
1: dein Augenmerk auf der Musik liegen, denn es wurde fleißig abgestimmt.
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1: Und der Großteil der Leute hat gesagt, ey, wir wollen heute am Weltlehrertag Bad Religion hören.
3: So nämlich. Hervorragend. Deswegen, perfekter Titel für eure Sache, dass ihr mir ein Hobby aufdrücken wollt. Hier ist Bad Religion mit Fuck You.

0: Fuck You, Bad Religion, der heutige Rausschmeißer des Tages. Und wir hören uns morgen wieder, oder? Flora, bist du eigentlich noch da morgen? Oder
1: ich
0: bist
1: bin
0: du
1: schon morgen wieder? Da. Na klar, wo sollte ich sein?
2: Ja, im Urlaub. Wann geht der Flieger morgen?
1: 14.35 Uhr.
0: Hier ist Manu Diao, Frustration, hier bei Star.
2: Schönen guten Tag.
1: Bis morgen.

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11: Im Studio Michael Bottlick. Im Bundestag geben heute die Präsidenten der drei deutschen Nachrichtendienste Auskunft zur Arbeit ihrer Behörden. Im Mittelpunkt dürften dieses Mal vor allem russische Sabotage und chinesische Ausspähaktionen stehen. Katrin Müller berichtet.
12: Versuchter Drohnenanschlag am Flughafen Leipzig-Halle, hinter dem Russland stecken soll, oder chinesische Spione, die deutsche Forschungseinrichtungen ausgespäht haben könnten. Die Chefs der Geheimdienste informieren die Abgeordneten des parlamentarischen Kontrollgremiums normalerweise nur hinter verschlossenen Türen. Einmal pro Jahr gibt's auch eine öffentliche Anhörung. Neben Bedrohungen durch ausländische Mächte geht's diesmal wohl auch um eine vom Kabinett beschlossene Gesetzesnovelle, mit der Verfassungsschutz und BND zusätzliche Befugnisse erhalten.
11: Ein neues Bundesgesetz soll Gewaltopfern künftig helfen, sich leichter aus gemeinsamen Mietverträgen mit Tätern zu lösen. Das sieht ein neuer Entwurf von Bundesjustizministerin Stefanie Hubig vor. Damit folgt sie einer Initiative des Bundesrats. Fiona Reinhardt berichtet.
13: Fast 266.000 Menschen waren im Jahr 2024 von häuslicher Gewalt betroffen. Der Großteil davon Frauen und Mädchen. Das zeigt die polizeiliche Kriminalstatistik. Und oft ist es für Betroffene schwierig, in so einer Situation aus einem gemeinsamen Mietvertrag herauszukommen, sagt der Bundesrat. Deswegen sollen sie mit dem neuen Gesetz unter anderem die Zustimmung des Täters zur Kündigung des gemeinsamen Mietvertrags verlangen dürfen. Außerdem sollen Familiengerichte zum Beispiel Kontakt- oder Annäherungsverbote leichter anordnen können, um auch Angehörige der Opfer besser zu schützen.
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11: Die deutsche Fußballnationalmannschaft hat die Revanche in Griechenland knapp verpasst. Eine Woche nach dem 0:1 in Augsburg reichte es im Rückspiel in Thessaloniki nur zu einem 0:0. Damit muss das Team von Jürgen Klopp um das Weiterkommen in der Nations League zittern. Soweit das Neueste aus dem StarFM News Center.
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14: Hallo Franken, in Nürnberg aktuell 10 Grad, in Mauck und Pommersbrunn auch 10 Grad. Viel Sonne heute und 22 Grad am Nachmittag. Also richtig gutes Wetter zum Wochenstart. Und die StarFM Franken-Prognose morgen übermorgen ebenfalls sonnig. Also es geht auch so weiter bei 22 bis 23 Grad. Alles frei auf den Straßen, hier kommst du überall gut durch. Letzter steht im Moment in Nürnberg, Thomas-Mann-Straße, am Seeweg oder auch Theodor-Heuss-Brücke. Dann in Kornburg in der Seckendorf-Straße, in Fürth, Scherbsgraben und Würzburger Straße, in Erlangen, Fürther Straße und Ortsdurchfahrt Reichenschwand, also die B14. Wenn du auch noch was hast, Staus oder Blitzer, dann schick uns gerne Sprachnachricht an die Star Ranger Hotline 0800 0303 666.
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14: Guten Morgen, einen schönen Vormittag. So, der Breakfast Club im Feierabendmodus. Ich übernehme das Studio. Ich bin die Börner. Schön, dass du mit dabei bist. Starten wir gemeinsam in die erste Arbeitswoche im Rocktober. Mit einem schönen Rockblock. Gleich eine Perle aus dem Maximum Rock, Mitte der 60er erschienen. Die Rolling Stones mit Painted Black. Und hier sind Fallout Boy, Sugar We're Going Down. Schönen Montag.

0: Yumi at 6 mit GIF hier bei Starfire Maximum Rock und gleich darfst du dich auf die Queens of the Stone Age freuen mit No One Knows. Check mal unbedingt die Social Media Kanäle von den Queens of the Stone Age. Josh Omi, also der Frontmann, ist ja jetzt unter die Models gegangen. Die haben am Wochenende unglaublich viele Fotos und Videos gepostet. Zuletzt auch Josh Omi auf dem Laufsteg. Und wie verdammt gut sieht er bitte aus? Hallo? So, ich habe noch ein paar mehr Rock News für dich. Du darfst dich nämlich auf ein neues Biopic freuen. Hast du vielleicht heute auch schon in den Stuff im Rock News gehört. Wind of Change wird's heißen, kommt natürlich von den Scorpions und kommt Ende Januar ins Kino. Seit dem Wochenende ist ja auch der erste Trailer online.
1: Stellt euch nur mal vor, eine westdeutsche Rockband spielt in der Sowjetunion. Direkt vor dem Kreml.
2: Ich möchte der Welt zeigen, dass wir die neue Generation von Deutschen sind.
1: Jeder hasst Politik, weil Politik nie funktioniert. Aber Musik. Jeder liebt Musik.
3: Wie heißt der?
4: Nein. Stopp. Irgendwie ist der Text.
5: Okay, neuer Versuch.
6: One, two, three, four. Here I am.
4: Yeah!
7: Rock you like a
0: Ich hatte Gänsehaut. Ich weiß nicht, wie es dir geht. So, Biopics sind ja gerade in und jetzt haben auch die Scorpions eins. Wind of Change kommt Ende Januar, wie gesagt, ins Kino. Den Trailer haben wir dir verlinkt auf der Pinnwand in unserer Rock-App und da gibt's natürlich auch immer alle Rock-News für dich.
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0: Schöner 80er-Klassiker, hier was da für Maximum Rock, Billy Idol und Rebel Yell. Ja, und jetzt kommen wir wieder zu ganz aktuellem Sound.
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0: Ja, und unser Album der Woche, das kommt natürlich von Linkin Park.
2: Ja, bei Linkin Park läuft mir die Gänsehaut über den Rücken.
0: Wem nicht? Vor allem bei diesem Live-Album. Unshatter heißt es, wurde live im Allianz Park in Sao Paulo aufgenommen. Und diese Energie, wenn ein ganzes Stadion jeden Song kennt und mitgrölt, das ist einfach absolut Gänsehaut. Das andere hat es gesagt. Für mich ist das kein Album für nebenbei. Das ist ein Album, das musst du laut hören. Du musst es fühlen, alles andere kurz vergessen. Linkin Park, Unshatter, das StarFM-Album der Woche. Das kannst du natürlich auch gewinnen, wie immer. Check einfach mal unsere Rock-App aus und schick mir auch gerne eine Sprachnachricht mit deiner Meinung zum Album, vielleicht auch, wo du es hörst, wie du es fühlst. 0800 0303 666. Ja, und hier sind Linkin Park jetzt mit Somewhere I Belong.

Krasse Live-Energie. Vielleicht warst du ja auch dabei und fühlst das. Also auf einem der Linkin Park-Konzerte in diesem Jahr. Unshatter, das neue Linkin Park-Live-Album, unser Album der Woche hier bei Star FM Maximum Rock. Und das sind jetzt Green Day mit Holy Toledo. Dir einen schönen Montag. Guten Wochenstart.

Metallica ihr erstes Deutschlandkonzert gespielt haben und Thin Lizzy ihr letztes, wohin Musikfans aus der ganzen Welt zum Taubertal, zu Rock im Park und zum Summer Breeze strömen. 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
8: Im Studio Michael Bottlick. Ab heute starten und landen Eurofighter-Kampfjets der Bundeswehr auf dem zivilen Flughafen Nürnberg. Bis Freitag noch sind insgesamt 74 Starts und Landungen mit 4 Maschinen geplant. Es wird der Ernstfall geprobt. Jan Seifert.
9: Geübt wird die Verlegung von Flugzeugen aus dem Fliegerhorst Neuburg an der Donau. Im Verteidigungsfall wären dort sonst alle Jets an einem Ort ein leichtes Ziel. Der zivile Flugbetrieb soll möglichst wenig gestört werden. Auch auf die Lärmbelastung achtet die Bundeswehr. Keine Starts früh morgens oder abends. Schon im Juni hat es eine ähnliche Übung mit Tornados in Hamburg gegeben.
8: Kommt die Führerscheinreform oder kommt sie nicht? Die Bundesregierung möchte mit ihr die Führerscheine günstiger machen. Die Frage ist, werden die Pläne komplett umgesetzt? Dazu gibt es heute eine Anhörung im Verkehrsausschuss des Bundestags. Jan-Henner Reitze.
10: Theoriestunden auch online statt in Präsenz, Autofahren üben mit den Eltern oder im Simulator statt mit einem Fahrlehrer. Die Bundesvereinigung der Fahrlehrerverbände fürchtet um die Verkehrssicherheit und fordert, die Ausbildungsqualität müsse trotz Reform mindestens erhalten bleiben. Auch eine offizielle Datenbank, in der Fahrschulen ihre Preise und Erfolgsquote angeben müssen, lehnen die Fahrlehrerverbände ab. In Kraft treten soll die Reform nach den Plänen der Bundesregierung mit dem Jahreswechsel.
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8: Die deutsche Fußballnationalmannschaft hat die Revanche in Griechenland knapp verpasst. Eine Woche nach dem 0:1 in Augsburg reichte es im Rückspiel in Thessaloniki nur zu einem 0:0. Damit muss das Team von Jürgen Klopp um das Weiterkommen in der Nations League zittern. Thomas Bremser.
11: Da wäre deutlich mehr drin gewesen. Das deutsche Team dominiert die erste Hälfte, setzt die Griechen zeitweise mit einem Powerplay unter Druck. Doch das verdiente Tor durch Burkhardt nach einer halben Stunde wird vom Videoschiedsrichter kassiert, wegen eines vorherigen Handspiels. In der zweiten Hälfte das Spiel ausgeglichener, Deutschland kommt kaum noch gefährlich vors Tor. Die Richtung unter Jürgen Klopp stimmt zwar, aber in der Gruppe belegt Deutschland derzeit nur Platz 3. Die letzten beiden Gruppenspiele dann im November.
8: Soweit das Neueste aus dem Star-FM News Center.
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12: Hallo Franken, 12 Grad in Nürnberg, 12 Grad in Schwabach, in Eckenheit sind es 11 Grad. Heute an diesem Montag viel, viel Sonne, am Nachmittag sogar bis 22 Grad. Ja, und die Star-FM Franken-Prognose, morgen und übermorgen bleibt so. Also auch da viel Sonne bei 22 bis 23 Grad. Ich würde sagen, perfektes Wetter, oder? Für die Michaeliskirchweih. Auf den Straßen aktuell ist nichts los, du kommst überall gut durch. Blitzer stehen und da bleiben wir noch gleich in Fürth, in der Soldnerstraße und am Scherbsgraben. Außerdem in Nürnberg, Theodor-Heuss-Brücke, am Seeweg, Thomas-Mann-Straße und Gebersdorfer Straße. in Erlangen-Fürther Straße, Oberasbach-Heinberg Straße, Seukendorf-Buchen Straße, Herzogenaurach, Peter-Fleischmann-Straße und eine Abstandsmessung auf der A3 zwischen Erlangen-Tennenlohe und Nürnberg-Nord gibt es auch noch, wenn du auch noch was hast. Staus oder Blitzer, schick mir gerne Sprachnachricht an die Starranger-Hotline 0800-0303-666.
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12: Einen schönen Vormittag. Ja Mensch, eine Nullnummer bei der Nationalmannschaft gestern. Ich hoffe, dein Tag fing besser an. Ich freue mich jedenfalls, dass du deine Zeit mit Star FM verbringst und dem nächsten Rock-Blog. Und da gibt's gleich Skanker Nancy mit Week aus dem Jahr 95. Skin hat den Song über eine missbräuchliche Beziehung geschrieben. Geht auf jeden Fall unter die Haut. Ja, und der hier liefert Energie, das sind Nickelback und Burn It to the Ground. Ich bin die Burner. Einen schönen Montag.

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0: Shine Down mit Young Again hier bei Star FM Maximum Rock. 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

0: Das ist mein Soundtrack, D.A.D., Sleeping My Day Away. Das habe ich gestern auch gemacht, nachdem das sehr lang ging, Imisch, am Samstagabend. Gestern auch den halben Tag geschlafen. Ja, ein schöner Klassiker aus den 80ern. Gerade gehört hier bei Star FM. Ich sage noch danke fürs Mitfeiern am Samstag bei der Maximum Rock Night im Hirsch. Es war mir ein Fest. Gleich mal den Termin fürs nächste Mal notieren. 7. November, da steigt die nächste Star FM Maximum Rock Night. Ja, und jetzt ab in die Woche. Und ich sag's dir, es ist so viel los in Franken.
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0: Was für eine Konzertwoche. Bryan Adams, Axel Rudi Pell, Madsen, Lansdowne und viele mehr spielen alle die Woche bei uns in Franken. Und Star FM präsentiert natürlich. Das heißt, es gibt die Woche ganz viele Free-Tickets. Geht heute nämlich schon mega gut los. Star FM präsentiert hier das Lumpenpack. Das ist ausverkauft. Spielen heute Abend in der Meistersängerhalle, sind auf Tour zum aktuellen Album Bevor der Mut dich verlässt.
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0: Das Lumpenpack. Für mich die Band des Sommers, ja, auf dem ein oder anderen Festival in diesem Jahr gesehen. Und die sind mir auf jeden Fall hängen geblieben, machen live unfassbar viel Spaß.
3: Hi, ich bin Max.
4: Ich bin Jonas, wir sind das Lumpenpack.
3: Und wir spielen in Nürnberg am 5.10.
4: Und wir würden uns freuen, wenn ihr kommt.
0: Genau, das ist heute und ich sag's nochmal dazu. Achtung, das Konzert ist verlegt worden. Alter Veranstaltungsort war der Löwensaal, jetzt in der Meistersingerhalle. Also das Lumpenpack heute in der Meistersingerhalle. Konzert ist wie gesagt ausverkauft, aber Star FM lädt dich natürlich noch ein. Willst du hin? Dann schreib mir jetzt eine WhatsApp an die 0800 0303 666 für das Lumpenpack. Ich drück dir die Daumen, dass es klappt. Wünsche dir dann auch schon mal viel Spaß. So, und jetzt gibt's die Interrupters. Hier bei Star FM Maximum Rock. Bisschen Punkrock schadet nie. In the Mirror.

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Greta Van Fleet, Saw You Stand.

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18: Im Studio Michael Bottlick. Direkt nach Bundeskanzler Friedrich Merz ist auch Familienministerin Prien nach Kiew gereist. Sie will sich dort heute und morgen mit ihren Ministerkollegen austauschen. Bei ihrer Ankunft betonte sie noch einmal die volle Unterstützung Deutschlands für die Ukraine. Fiona Reinhardt berichtet.
19: Wichtig sei, die Unterstützung für die Ukraine auf der gesamten Bandbreite zum Ausdruck zu bringen, so Prien. Als Familienministerin will sie deswegen vor allem auf das Schicksal von Kindern und Jugendlichen hinweisen und auch auf die Unterstützung der Zivilgesellschaft. Trotz dieser entschlossenen Botschaften beschreibt Prien ihre Reise auch als sehr bedrückend, weil Russland angedroht hat, unter anderem seine Angriffe auf Diplomaten und Gäste zu intensivieren. Bundeskanzler Merz war erst am Wochenende in der Ukraine, zusammen mit Wirtschaftsministerin Reiche. Er forderte Putin erneut auf, den Krieg zu beenden und kündigte neue Hilfen für die Ukraine an.
18: Im Mai wurde sie freigeschaltet, die E-Auto-Prämie, und seitdem haben ca. 100.000 Antragsteller eine Auszahlung bekommen. Umweltminister Carsten Schneider sagte der Bild, das Förderprogramm habe die Erwartungen weit übertroffen. Uli Reitinger.
20: Jedes zusätzliche Elektroauto macht Deutschland unabhängiger von teuren Ölimporten und internationalen Konflikten, sagt Schneider. Der SPD-Umweltminister freut sich besonders, dass die eingebaute soziale Staffelung ganz offenbar wirkt. Die Hälfte der Antragsteller hatte ein Haushaltsjahreseinkommen von maximal 45.000 Euro. Das heißt, die Förderung kommt bei denen an, die vorher nie daran gedacht hätten, sich ein E-Auto zu kaufen, sagt Schneider. Und der Förderpott ist noch gut gefüllt, erreicht voraussichtlich noch für weitere 700.000 Fahrzeuge.
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18: Bundestrainer Jürgen Klopp verzichtet im November auf seinen XXL-Kader. Nach dem 0:0 gegen Griechenland kündigte er für die Nations League-Spiele gegen Serbien und die Niederlande nur noch 23 bis 24 Spieler an. Zum Start hatte Klopp 44 Spieler in zwei Gruppen getestet. Die DFB-Elf liegt mit 5 Punkten auf Platz 3. Für das Viertelfinale muss mindestens Rang 2 her. Soweit das Neueste aus dem StarFM News Center.
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12: Hallo Franken, schönen Mittag. 15 Grad aktuell in Nürnberg, Georgensgmünd und auch in Rückersdorf. Heute viel Sonne, am Nachmittag dann auch bis zu 22 Grad. Und die StarFM Franken-Prognose, morgen und übermorgen ebenfalls sonnig bei 22 bis 23 Grad. Also das ist wieder das klassische Jacken-Vergesswetter in der Arbeit, wenn es in der Früh kalt ist und am Nachmittag scheint die Sonne und es ist warm. Alles frei, auf den Straßen kommst du überall gut durch. In Nürnberg wird geblitzt am Seeweg, Ziegelsteinstraße oder auch B4 Erlanger Straße Höhe Flughafen. Und in der Gebersdorfer Straße steht auch noch einer. In Fürth 2 Soldner Straße und am Scherbsgraben in Erlangen am Europakanal, in Herzogenaurach Peter-Fleischmann-Straße, B14 Ortsdurchfahrt Reichenschwand. Und jetzt hätte ich fast den Tom vergessen. Tom hat uns nämlich eine Sprachnachricht geschickt.
21: Hallo StarFM, der Tom aus Fürth hier. Auf der A3, wenn ihr denn nicht habt, die Abstandsmessung von Erlangen Richtung Nürnberg.
12: Tom, genau, zwischen Erlangen, Tennenlohe und Nürnberg-Nord. Danke dir nochmal fürs Bestätigen. Wenn du auch noch was hast, mach's wie Tom, schick mir eine Sprachnachricht an die Star Ranger Hotline 0800 0303 666.
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12: Einen schönen Mittag wünsche ich an diesem 5. Rocktober. Heute ist übrigens Weltlehrertag und passend dazu gibt es im nächsten Rockblock auch gleich Queen. Ja, Brian May hat nämlich auch mal unterrichtet. Queen mit One Vision aus dem Jahr 1986. Der Text von diesem Song wurde übrigens von ihrem Auftritt auf dem Benefizkonzert Live Aid 1985 inspiriert. Ja, One Vision eben. Den hörst du gleich. Jetzt gibt's erstmal Måneskin mit Honey. Ich bin die Burner. Einen schönen Montagmittag.

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Nails in a Coffin, die neue Five Finger Death Punch hier bei Star FM Maximum Rock. 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Jetzt ist es kurz nach 12 und ich habe gleich die hier für dich.

0: The Killers, Mr. Brightside. Und es ist so krass, schon wieder ein neuer Bestwert für Mr. Brightside. Diese Woche auf Platz 7 in den deutschen Singlecharts. Also nochmal ein Platz besser als letzte Woche und damit so hoch platziert wie noch nie, seit der Song vor 23 Jahren rauskam. Schauen wir mal, wo die Reise hingeht. Du hörst ihn, wie gesagt, gleich hier bei mir bei Star FM at Work.
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15: Wunderschönen guten Tag, alle StarFM-Hörer da draußen.

Toten Hosen, der steht natürlich auch auf der Setlist. Hier kommt Alex, die Toten Hosen. Die haben ja die Tage ihre ersten und letzten Shows überhaupt in Argentinien gespielt. Ich habe mir die Videos angeschaut auf ihren Social-Media-Kanälen. Das ist einfach nur geil, wie die da gefeiert werden, wie die Leute abgehen und die Band selber auch. Also das macht einfach Laune. Mega. So, lass uns mal auf deine StarFM Rock Top 30 schauen. Da gab es am Freitag wieder eine neue Ausgabe und natürlich auch in deiner Mediathek zum Hören jetzt. Wir haben eine neue Nummer 1, Evanescence. Who Will You Follow? Die alte Nummer 1, Green Day mit I'm Never Gonna RIP, jetzt auf Platz 5.

So, ich bin gespannt, was sich die Woche jetzt tut. Du kannst natürlich abstimmen in deiner Rock-App und auf starfm.de. Auch für die Neuvorstellungen. Das wäre zum einen die neue von Placebo, Helen Keller. Die neue von Palais Royal, Lost in Translation. Und die neue von Thunder Mother, erste Single vom neuen Album Mothers of Thunder. Das kommt dann im Februar nächstes Jahr erst raus. Der erste Song draus heißt Bimbo Boost. Wenn du jetzt über das Wort stolperst, Bimbo, das hat im Englischen eine andere Bedeutung. Das heißt so viel wie, ja, dummes Blondchen oder Tussi. Ich muss mir jetzt den Text auch mal genau anhören, wie die Mädels das umgesetzt haben. Ich habe den Song nämlich tatsächlich auch noch nicht gehört. Das machen wir jetzt gemeinsam. Hier sind Thunder Mother mit Bimbo Boost.

Ja, geht gut ins Ohr, oder? Was meinst du? Thunder Mother mit Bimbo Boost, erste Single vom neuen Album, das dann erst nächstes Jahr erscheint im Februar. Und da sind sie dann auch auf Tour bei uns, spielen in Köln, in Bochum, in München, in Stuttgart, in Hannover, in Hamburg, in Leipzig und auch in Berlin und in Nürnberg. By the way, präsentiert von StarFM Maximum Rock. Wenn dir der Song gefällt, dann kannst du jetzt in deiner Rock-App für die Nummer abstimmen. Ist eine der drei Neuvorstellungen in den StarFM Rock Top 30.

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13: Im Studio Michael Bottlick. Direkt nach Bundeskanzler Friedrich Merz ist auch Familienministerin Prien nach Kiew gereist. Sie will sich dort heute und morgen mit ihren Ministerkollegen austauschen. Bei ihrer Ankunft betonte sie noch einmal die volle Unterstützung Deutschlands für die Ukraine. Fiona Reinhardt berichtet.
14: Wichtig sei, die Unterstützung für die Ukraine auf der gesamten Bandbreite zum Ausdruck zu bringen, so Prien. Als Familienministerin will sie deswegen vor allem auf das Schicksal von Kindern und Jugendlichen hinweisen und auch auf die Unterstützung der Zivilgesellschaft. Trotz dieser entschlossenen Botschaften beschreibt Prien ihre Reise auch als sehr bedrückend, weil Russland angedroht hat, unter anderem seine Angriffe auf Diplomaten und Gäste zu intensivieren. Bundeskanzler Merz war erst am Wochenende in der Ukraine, zusammen mit Wirtschaftsministerin Reiche. Er forderte Putin erneut auf, den Krieg zu beenden und kündigte neue Hilfen für die Ukraine an.
13: Im Mai wurde sie freigeschaltet, die E-Auto-Prämie, und seitdem haben ca. 100.000 Antragsteller eine Auszahlung bekommen. Umweltminister Carsten Schneider sagte der Bild, das Förderprogramm habe die Erwartungen weit übertroffen. Uli Reitinger.
15: Jedes zusätzliche Elektroauto macht Deutschland unabhängiger von teuren Ölimporten und internationalen Konflikten, sagt Schneider. Der SPD-Umweltminister freut sich besonders, dass die eingebaute soziale Staffelung ganz offenbar wirkt. Die Hälfte der Antragsteller hatte ein Haushaltsjahreseinkommen von maximal 45.000 Euro. Das heißt, die Förderung kommt bei denen an, die vorher nie daran gedacht hätten, sich ein E-Auto zu kaufen, sagt Schneider. Und der Förderpott ist noch gut gefüllt, erreicht voraussichtlich noch für weitere 700.000 Fahrzeuge.
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13: Bundestrainer Jürgen Klopp verzichtet im November auf seinen XXL-Kader. Nach dem 0:0 gegen Griechenland kündigte er für die Nations League-Spiele gegen Serbien und die Niederlande nur noch 23 bis 24 Spieler an. Zum Start hatte Klopp 44 Spieler in zwei Gruppen getestet. Die DFB-Elf liegt mit 5 Punkten auf Platz 3. Für das Viertelfinale muss mindestens Rang 2 her. Soweit das Neueste aus dem StarFM News Center.
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17: Einen schönen Mittag. Hallo Franken. 17 Grad sind es aktuell in Nürnberg, auch in Karlsburg. In Lauf 16 Grad. Viel Sonne heute und am Nachmittag bis 22. Und die StarFM Franken-Prognose sieht gut aus. Morgen und übermorgen ebenfalls sonnig bei bis zu 23 Grad. Jetzt ist doch was los auf den Straßen. Es gab einen LKW-Unfall auf der A6 Amberg Richtung Nürnberg zwischen Alfeld und dem Kreuz Altdorf. Hier Vorsicht, da ist aktuell der Standstreifen blockiert. Und A9 Richtung München zwischen Lauf Süd und dem Kreuz Nürnberg. Reifenteile auf der Fahrbahn. Blitzer stehen in Nürnberg von der Tannstraße, Wiener Straße, Ziegelsteinstraße oder auch B4 Erlanger Straße Höhe Flughafen. In Oberasbach Heinbergstraße, in Erlangen am Europakanal, Herzogenaurach Peter-Fleischmann-Straße, in Röthenbach an der Pegnitz, Werner von Siemens Allee und auf der A3 eine Abstandsmessung zwischen Erlangen-Tennenlohe und Nürnberg-Nord. Hast du auch noch was, Staus oder Blitzer? Schick uns gerne Sprachnachricht an die Star Ranger Hotline. 0800 0303 666.
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17: Einen schönen Mittag. Erste Arbeitswoche im Rocktober. Ich hoffe, die hat gut begonnen bisher für dich. Grüße gehen raus an alle Lehrer und Lehrerinnen heute. Heute ist ja Weltlehrertag. Das ist auch gleich Thema bei mir. Denn so einige Rockstars haben diesen schönen Beruf auch mal ausgeübt. Mehr dazu um kurz nach eins. Jetzt erstmal ein Rockblock. Und da habe ich Pat Benatar mit Heartbreaker dabei. Ist ein Song von ihrem Debütalbum Heat of the Night. Kam 1979 raus. Geht also weit zurück in der Rockgeschichte. Und vorher gibt's Volbeat, Cape of Our Hero. Ich bin die Burner. Schönen Montag.

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0: Roach und Scars hier bei Starfam Maximum Rock am 5. Rocktober. Heute ist Weltlehrertag. Die UNESCO hat den Tag 1994 ins Leben gerufen. Er würdigt die Arbeit von Lehrkräften auf der ganzen Welt. Ziel ist es, auf die wichtige Rolle von Bildung aufmerksam zu machen und das Ansehen des Berufs zu stärken. Also auch von uns an alle Lehrer und Lehrerinnen heute vielen Dank für die wichtige Arbeit und für die Geduld vor allem. Ja, und wenn Sie nicht Gitarre oder Bass spielen würden und singen, dann wären Sie vielleicht auch noch Lehrer oder zumindest Lehrer im Ruhestand. Ja, so mancher Rockstar war nämlich mal Lehrer. Julian hat die Top 3 für dich.
1: Platz 3.
2: Brian May, der Gitarrist von Queen, hat 1971 Mathe und Naturwissenschaften unterrichtet. Nach nur einem halben Jahr musste er die Stelle an der Schule aber wieder aufgeben, weil es mit Queen dann so langsam richtig losging. Fast ein bisschen schade, ich glaube, Brian May war ein guter Lehrer.
1: Platz 2.
2: Anfang der 70er hat auch Gene Simmons als Lehrer gearbeitet, auch nur ein halbes Jahr in der 6. Klasse. Seine Schüler und Schülerinnen kannten ihn allerdings nicht als Mr. Simmons, sondern als Mr. Klein. So war sein offizieller Nachname damals noch. Angeblich wurde Gene Simmons als Lehrer gefeuert, weil er den Schülern statt Shakespeare Spider-Man zu lesen gab.
1: Platz 1.
2: Ganze 2 Jahre lang hat Sting unterrichtet, mit Mitte 20 damals, an der katholischen St. Paul's First School in Cramlington. 5 Jahre später schrieb er bei The Police dann den Song Don't Stand So Close To Me über die romantischen Gefühle zwischen einem Lehrer und seiner Schülerin. Im Songtext heißt es unter anderem Versuchung, Frustration, so stark, dass er weinen muss. Eine feuchte Bushaltestelle, sie wartet. Sein Auto ist warm und trocken. Vielleicht ganz gut, dass Sting nicht länger als Lehrer gearbeitet hat.

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Dafür Maximum Rock an deinem Montag. Sag mal, hast du eigentlich schon abgestimmt in der Rock-App? Soll Wolfis Party-Rock-Tape nochmal stattfinden jetzt im Rocktober? Und wenn ja, wann? Aktuell liegt der Freitag vor dem Montag. Ich wäre ja auch für Freitag, das ist doch der perfekte Tag dafür, oder? Ich meine, du hast das letzte Woche wirklich so abgefeiert. Also ab in die Rock-App, abstimmen, du bist der Boss. Und apropos Boss, Dave Grohl hatte auch ein Boss-Wochenende. Der stand am Wochenende mit Bruce Springsteen, Tom Morello, Dave Matthews auf einer Bühne auf dem Power to the People Festival in Maryland. Und am Freitagabend mit AC/DC in New York, der kam für Highway to Hell mit auf die Bühne. Und das muss man erwähnen, das hat nämlich Seltenheitswert. Normalerweise AC/DC lassen wirklich niemanden zu sich auf die Bühne, also keinen anderen Musiker. Der letzte war Steven Tyler von Aerosmith und das war vor 23 Jahren. Viel wichtiger ist aber, dass jetzt ganz viele Fans spekulieren nach dem Konzert, ob das jetzt das letzte AC/DC-Konzert ever war. Also manche Fans glauben das, wenn man, wie gesagt, so im Netz sich ein bisschen umschaut. Zur Zukunft von AC/DC hat sich allerdings bislang noch niemand offiziell geäußert. Du weißt ja, Star FM Maximum Rock, wir bleiben da dran. Und sagen heute auch Happy Birthday Brian Johnson. Der wird heute nämlich 79 Jahre alt. 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
10: Im Studio Philipp Ringe. Die nächsten Tage können es rund um Nürnberg ordentlich laut werden. Die Bundeswehr ist in Franken zu Gast, übt dort mit 4 Eurofightern den Ernstfall. Die stehen aktuell am Albrecht-Dürer-Airport und heben bis Freitag immer wieder für Übungsflüge ab. Hintergrund ist der Ukraine-Krieg. Direkt über Nürnberg werden die Jets aber wohl nicht unterwegs sein. Kaum eine andere Auszeichnung hat so viel Prestige wie der Nobelpreis. Und der Nobelpreis der Medizin geht in diesem Jahr unter anderem nach Deutschland. Peter Hegemann und Georg Nagel haben ihn gewonnen für ihre Arbeit rund um die Optogenetik. Die ganze Woche werden in Stockholm und Oslo weitere Preise verliehen, morgen etwa der Nobelpreis für Physik. Politisches Erdbeben in Spanien, denn Regierungschef Pedro Sanchez hat Neuwahlen angekündigt für Ende November. Der Hintergrund, seine Minderheitsregierung hatte zuletzt im Parlament eine Niederlage bei einer Abstimmung zur Bekämpfung der Wohnungsnot im Land erlitten. Aus Spanien berichtet Jan-Uwe Ronneburger.
11: Trotz schlechter Umfragewerte für seine linke Koalitionsregierung geht Sanchez auf volles Risiko. Die Spanier hätten jetzt die Wahl, sich der ultrarechten Welle in anderen Ländern anzuschließen oder für Fortschritt zu stimmen. Sein Kalkül ist, den Ärger vieler Menschen über hohe Mieten und fehlenden Wohnraum in Stimmen für seine PSOE-Partei umzumünzen. Allerdings ist alles andere als klar, ob diese Rechnung aufgehen kann. Spanische Medien spekulierten, Sanchez könne auch eine Wahlniederlage eingepreist haben, um dann zumindest relativ gestärkt in die Opposition zu gehen.
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10: Kloppo macht Bock. Auch beim Rückspiel der DFB-Elf in der Nations League gegen Griechenland haben wieder viele Fußballfans eingeschaltet. Fast 10 Millionen Menschen sahen die Partie bei RTL, auch wenn es am Ende nur ein 0:0 gab. Weiter geht's im November, dann trifft Deutschland im Rückspiel auf Serbien. Das Hinspiel Anfang Oktober hat die Kloppo-Elf mit 2:0 gewonnen. Soweit das Neueste aus dem StarFM News Center.
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12: Hallo Franken, schönen Nachmittag. 19 Grad hier in Nürnberg, Niederndorf und Habburg auch 19 Grad. Ja, meist sonnig mit ein paar Wölkchen. Das Ganze bei nachmittags bis zu 22 Grad, das sind die Höchstwerte heute. Und die StarFM Franken-Prognose, morgen und übermorgen wird es auch sonnig bei sogar bis 23 Grad. Vorsicht auf der A3, Reifenteile auf der Fahrbahn Richtung Würzburg an der Ausfahrt Erlangen-Frauenaurach. Und auf der A6 Richtung Heilbronn brauchst du ja so 5 Minuten länger zwischen dem Kreuz Nürnberg-Ost und Langwasser. Blitzer, neu dazugekommen auf der A73, Frankenschnellweg, Höhe Erlangenbruck. Dann wird in Nürnberg geblitzt, in der Gebersdorfer Straße, der Von der Tann Straße oder auch der Wiener Straße. In Oberasbach steht noch eine in der Heinbergstraße, in Röthenbach an der Pegnitz am Adenauerring. Hirschenholzstraße, also zwischen Schwabach-Penzendorf und Nürnberg-Katzwang, und eine Abstandsmessung auf der A3 zwischen Erlangen-Tennenlohe und Nürnberg-Nord. Und wenn du auch noch was hast, dann schick uns gerne eine Sprachnachricht an die Star Ranger Hotline 0800 0303 666.
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12: Einen schönen Nachmittag. Ich bin die Börner. Erste Arbeitswoche im Rocktober. Ja, und der Rocktober macht seinem Namen alle Ehre. Hast du schon mal bei uns in die Rock-App geguckt heute? Ja, da kannst du dich jetzt fürs Black-Ticket anmelden. Du kannst den Rock-Nachwuchs pushen. Das Nero-Voting läuft nämlich auch ab heute. Das alles, wie gesagt, in deiner Rock-App. Jetzt erstmal der nächste schöne Rock-Block. Und da habe ich Dio dabei, Rainbow in the Dark. Das Debütalbum kam 83 raus, Holy Diver, da war der Song drauf. Und nicht zuletzt war Rainbow in the Dark auch ein Mega-Erfolg, weil das Video auf MTV damals rauf und runter lief. Also, ich nehme dich jetzt mit ins Jahr 1983. Gleich gibt's Dio nach Billy Talent und Afraid of Heights. Schönen Montag!

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0: 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Ja, wir haben die Rock-Legenden. Du hast gerade Dio gehört. Gleich gibt's Journey hier bei mir bei Starfam at Work. Ja, und wir haben auch die Newcomer. Und ich meine damit die Bands, die sich noch nicht den ganz großen Namen gemacht haben. Wir suchen wieder die Newcomer des Jahres und vergeben den Nero. Und bei unserem Nero-Voting, ich habe geguckt, liegen aktuell die Alternative-Rocker Killer Chinchilla aus Franken vorn. Dicht gefolgt von den Punk-Rockern WBR aus Olpe in NRW. Ja, wer holt sich den New Rock Award für den besten Newcomer des Jahres? Das hast du in der Hand und kannst jetzt abstimmen in deiner StarFM Rock App. Das Voting ist seit heute scharf geschalten. Und mehr zu den insgesamt 5 Bands, die jetzt im Finale stehen. Aus Franken, aus Berlin, aus NRW und aus Sachsen. Und ganz, ganz viel Backstage. Das gibt's jeden Mittwoch bei uns in der Nero Show mit A. Also auch diesen Mittwoch ab 16 Uhr Radio laut und ab 18 Uhr dann auch bei uns in der Mediathek. Wenn du es nicht schaffen solltest, dir das live anzuhören, dann gibt's natürlich alles auch nochmal zum Nachhören in der Mediathek.
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Auch schon wieder 25 Jahre alt, kam 2001 raus. Ash, Shining Light hier bei Star FM Maximum Rock. So, jetzt mal Real Talk. Ich habe gerade mit einer Freundin geschrieben, die hat sich heute für die Weihnachtsshow von Helene Fischer Tickets gekauft. Jetzt mal abgesehen von dem, warum sie das tut, 89 € hat sie dahin geblättert für die Aufzeichnung einer Fernsehsendung. Gab aber auch welche für 215 €, hat sie gesagt. Ja, für Oasis musste man ja für die Front-of-Stage-Tickets 270 € hinblättern, wenn man überhaupt das Glück hatte, welche zu ergattern. Also die Festivalpreise, die Konzerttickets sind einfach sauteuer geworden. Ich habe ja vorhin mal gefragt, wie du das handhabst, also weniger Festivals, weniger von den Big-Player-Konzerten. Und Anne schreibt, sie hat sich auf ein Festival im Jahr beschränkt, dafür schaut sie da dann aber nicht aufs Geld. Und ansonsten hat sie sich ein Limit gesetzt, also das Ticket für ein Konzert darf maximal 50 € kosten. Da wäre dann zum Beispiel das Lumpenpack drin, die sind ja gerade auf Tour und da kostet ein Ticket um die 50 €. Lass gern mal deine Meinung da, wie du das handhabst bei den steigenden Ticketpreisen. 0800 0303 666. Schick mir schnell eine Sprachnachricht ins Studio und lass dir an der Stelle noch mit auf den Weg geben. Es gibt ja immer noch Star FM Maximum Rock. 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
12: Im Studio Philipp Ringe. Es dröhnt und donnert rund um Nürnberg. Die Bundeswehr ist zu Gast. Bis Freitag starten und landen am Albrecht-Dürer-Airport immer wieder Eurofighter-Kampfjets. Die üben vor Ort den Ernstfall, es geht um den Ukraine-Krieg. 4 Kampfjets sind am Flughafen. Bis zum Ende der Woche sind mehr als 70 Starts und Landungen geplant. Große Einschränkungen für den normalen Flugverkehr soll das aber nicht haben. Außerdem bleibt's abends und auch noch am frühen Morgen ruhig. In der Zeit sind nämlich keine Übungsflüge geplant. Der Führerschein soll günstiger und einfacher werden. Jetzt beschäftigt sich der Bundestag damit. Im Verkehrsausschuss wird darüber beraten. Fahrlehrer kritisieren geplante Änderungen aber jetzt schon. Warum, weiß Ursula Winkler.
13: Mehr digitaler Unterricht, weniger Sonderfahrten und straffere Prüfungen. An einigen Stellen soll künftig gespart werden können. Die Fahrlehrerverbände warnen, die Maßnahmen könnten Verkehrssicherheit und Ausbildungsqualität gefährden. Sie fordern, einen Teil des Theorieunterrichts weiter in Präsenz abzuhalten. Sie kritisieren auch eine Experimentierklausel im Gesetz, die es ermöglichen soll, einen Teil der praktischen Ausbildung etwa mit den Eltern statt nur in der Fahrschule zu absolvieren. Der ADAC argumentiert dagegen, wer zusätzlich auch privat übt, kann die Kosten senken und mehr fahren.
12: Die neue E-Auto-Prämie der Bundesregierung scheint gut anzukommen. Wie Bundesumweltminister Carsten Schneider der Bild gesagt hat, haben bereits 100.000 Haushalte die Hilfe vom Staat bekommen. Die Erwartungen wurden laut Schneider damit weit übertroffen. Die Prämie gilt für E- und auch einige Hybridfahrzeuge. Bis zu 6.000 Euro gibt's beim Kauf dazu, abhängig von Fahrzeug, Einkommen und Familiengröße. Insgesamt hat die Bundesregierung für das Förderprogramm 3 Milliarden Euro eingeplant.
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12: Kloppo-Hype für unsere Nationalmannschaft. Fast 10 Millionen Menschen haben das Rückspiel unserer DFB-Elf in der Nations League gegen Griechenland bei RTL verfolgt. Ähnlich waren die Zahlen auch schon bei den anderen Spielen. Am Ende trennten sich beide Mannschaften 0:0 unentschieden. Das nächste Rückspiel gibt's schon in gut einem Monat, dann gegen Serbien. Die Hinrunde haben wir bereits mit 2:0 gewonnen. Soweit das Neueste aus dem Star-FM News Center.
14: Dankeschön an das Star-FM News Center und von mir Wetter und Verkehr.
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14: Und nochmal schönes Wetter zum Wochenstart. Aktuell 20 Grad in Franken, die haben wir in Nürnberg, in Beiersdorf, auch in Hersbruck. Dazu scheint die Sonne, blauer Himmel bis zum Abend. In der Nacht klarer Himmel bei 8 bis 13 Grad. Und die nächsten Tage auch nochmal schön bei 22 bis 23 Grad. Und einiges los auf den Straßen, bitte mehr Zeit einplanen auf der A6 Richtung Süden. Ab Kornburg sind es da 10 Minuten mehr und es staut sich auch in Nürnberg auf der Siegmundstraße. Da brauchst du auch aktuell um die 5 bis 10 Minuten mehr. Blitzer stehen in Fürth auf der A73, dann in Nürnberg auf der Ziegelsteinstraße und ich habe noch einen Blitzer für dich in Herzogenaurach auf der Thüringer Straße. Falls du auch noch was gesehen hast, einen Stau, einen Blitzer, meld das gerne kostenlos per Sprachnachricht einfach an die 0800 0303 666 und gute Fahrt.
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14: Meine Güte, 2 Tage Wochenende sind immer viel zu schnell vorbei. Schon sitzen wir alle wieder fleißig an unserem Arbeitsplatz an diesem Montagnachmittag. Und ich starte mit dir in die Star FM Rush-Hour. Heute leider ohne Bianca. Bianca ist cranky. Deshalb gute Besserung an dieser Stelle. Ich übernehme mal das Mikrofon heute. Mein Name ist A. Ich habe gleich Maximum Rock für dich vom Boss Bruce Springsteen. Den hörst du gleich mit Born in the USA nach Bush und The Land of Milk and Honey. Komm gut rein in die neue Woche.

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0: Baller Boy. This ain't a scene, it's an arms race am Montagnachmittag hier in deiner Rush Hour. Und für alle ganz spontan Maximum Rocker habe ich jetzt nochmal was Feines.
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0: Denn heute Abend steht in der Meistersingerhalle das ausverkaufte Konzert vom Lumpenpack an.
2: Es war noch nie so klar.
0: Die sind mit ihrem aktuellen Album Bevor der Mut dich verlässt auf Tour, spielen heute in der Meistersingerhalle. Achtung, das Konzert wurde verschoben bzw. verlegt vom Löwensaal. Deshalb heute neuer Veranstaltungsort. Und die Jungs vom Lumpenpack möchten dich sehr gern mit am Start haben.
3: Hi, ich bin Max.
4: Ich bin Jonas. Wir sind das Lumpenpack.
3: Und wir spielen in Nürnberg am 5.10.
4: Und wir würden uns freuen, wenn ihr kommt.
0: Also, schreib jetzt noch ganz schnell eine WhatsApp mit dem Stichwort Lumpenpack an die 0800 0303 666 und klär dir mit ein bisschen Glück noch die allerletzten Gästelistenplätze.

0: denn heute geht es los.
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0: Was für ein Wochenstart, was für ein Montag. Er geht heute direkt mal los mit dem Nero-Voting für unseren New Rock Award 2026. Heute ist das Voting online gegangen auf starfm.de, in der Starfm Rock App. Und ich sag dir, das waren aufregende letzte Wochen und letzte Monate. Ich habe mit wahnsinnig vielen Bands aus ganz Deutschland gesprochen. Ich habe mir zusammen mit Musikchef Jakob ganz viel neue Musik angehört und wir haben die Entscheidung gefällt. Wir haben uns für 5 Bands im Finale entschieden und das wirklich aus ganz Deutschland. Was mit am Start? 2 Bands aus NRW, WBR, Pale Bloom. Dann haben wir Killer Chinchilla aus Franken, Louis aus Leipzig, die Deadheads aus Berlin. Und du kannst dich freuen, ab sofort auf die große Nero-Show. In der erfährst du noch mehr zu den ganzen Nero-Bands, die hier am Start sind, für die du deine Stimme abgeben kannst. Und am Mittwoch, da geht's los um 4:15 und da werden zu Gast sein Louis aus Leipzig.

0: 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Da sind alle Bands für unseren Nero aufgelistet. Natürlich mit Verlinkungen zu ihren Social, zu Spotify. Also check das nochmal ab und du kannst einmal am Tag dann deine Stimme abgeben für unseren New Rock Award für den Nero 2026.
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0: Def Leppard, Animal, am Montag hier in deiner Rush Hour. Und wie die Tiere schmeißen sich bestimmt auch einige Maximum Rocker in dieser Woche auf unser Album der Woche, das es hier bis Donnerstag zu gewinnen gibt.
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0: Und ich weiß ja nicht, wie du das Linkin Park Comeback in Erinnerung hast, aber ich erinnere mich da noch ganz genau dran. Es gab ja vor einigen Jahren diesen Livestream mitten in der Nacht auf YouTube und alle Fans haben spekuliert, wer wird der neue Sänger, die neue Sängerin von Linkin Park sein? Und auf einmal kam da diese blonde Frau auf die Bühne und alle waren nur so, wer ist sie? Turns out, es war Emily Armstrong, die neue Sängerin von Linkin Park. Und seit dieser Verkündung ist ja wirklich eine ganze Menge passiert bei Linkin Park. Eine sehr, sehr wilde Fahrt und genau dieses Feeling spiegelt die neue Doku an Shedder wieder, die gerade erst erschienen ist und viele Fans sehr emotional macht. Joe Hahn hat bei der neuen Doku Regie geführt und nimmt uns mit an die Hand von den allerersten geheim gehaltenen Sessions im Jahr 2022 über die Entstehung vom Album From Zero bis hin zum emotionalen Comeback auf die Bühne. Auf jeden Fall ein sehr unverfälschter Blick auf die Band und die letzten Jahre und der Soundtrack, meine Güte, der haut auch ordentlich rein. Aus der Doku vom entsprechenden Album gibt's jetzt für dich What I've Done. Hier sind Linkin Park mit einem Song aus ihrer Band-Doku Unshedder.

Live aus Sao Paulo und ein Song aus dem neuen Linkin Park Film Unshatter. Das war What I've Done aus dem Soundtrack. In dieser Woche bei uns Album der Woche und du kannst diesen Soundtrack auf Vinyl gewinnen, indem du uns deine ehrliche Meinung als Sprachnachricht schickst. An die 0800 0303 666. Welchen Stellenwert hat Linkin Park als Band für dich und wie hast du damals vor allem das Comeback mit Emily Armstrong erlebt?

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10: Im Studio Philipp Ringe. Es gibt kaum einen anderen Preis, der so viel Prestige hat. Der Nobelpreis für Medizin geht in diesem Jahr unter anderem nach Deutschland. Gewonnen haben ihn Peter Hegemann und Georg Nagel, sowie der US-Forscher Karl Deisseroth rund um ihre Arbeit bei der Optogenetik. Mehr von Sigrid Harms.
11: Durch die Arbeit der drei Wissenschaftler verstehen wir heute besser, wie unser Gehirn funktioniert. Die beiden Deutschen haben bei Experimenten mit Algen herausgefunden, dass bestimmte Proteine auf Licht reagieren und ein elektrisches Signal auslösen. Deisseroth hat dieses Protein in einen lichtgesteuerten Schalter für Nervenzellen verwandelt. Damit kann man nun Schaltkreise im Gehirn sichtbar machen, die Erinnerungen, Gefühle und Verhaltensweisen steuern, was für die Behandlung von Krankheiten wie Schizophrenie und Depressionen relevant sein kann.
10: Die ganze Woche noch werden die Nobelpreise in Oslo und Stockholm verliehen. Morgen der Nobelpreis für Physik. Die nächsten Tage können es rund um Nürnberg ordentlich laut werden. Die Bundeswehr ist in Franken zu Gast, übt dort mit 4 Eurofightern den Ernstfall. Die stehen aktuell am Albrecht-Dürer-Airport und heben bis Freitag immer wieder für Übungsflüge ab. Hintergrund ist der Ukraine-Krieg. Direkt über Nürnberg werden die Jets aber wohl nicht unterwegs sein. Die neue E-Auto-Prämie der Bundesregierung scheint gut anzukommen. Wie Bundesumweltminister Carsten Schneider der Bild gesagt hat, haben bereits 100.000 Haushalte die Hilfe vom Staat bekommen. Die Erwartungen wurden laut Schneider damit weit übertroffen. Die Prämie gilt für E- und auch einige Hybridfahrzeuge. Bis zu 6.000 Euro gibt's beim Kauf dazu, abhängig von Fahrzeug, Einkommen und Familiengröße. Insgesamt hat die Bundesregierung für das Förderprogramm 3 Milliarden Euro eingeplant.
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10: Das ist bitter für unsere DFB-Frauen. Kapitänin Julia Gwinn fällt wohl erstmal länger aus. Sie hat sich beim Spiel in der Bundesliga am Wochenende gegen Eintracht Frankfurt einen Außenbandriss im Sprunggelenk zugezogen. Das teilt jetzt der FC Bayern mit. Für die Heimländerspiele gegen Australien am Freitag in Karlsruhe und kommenden Dienstag gegen Japan in Bremen ist sie also definitiv nicht dabei. Soweit das Neueste aus dem Star FM News Center.
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12: 21 Grad in Franken an diesem Montagnachmittag. Die haben wir in Nürnberg, in Langenzenn, auch in Allersberg. Dazu scheint die Sonne bis zum Abend. In der Nacht klarer Himmel bei 8 bis 13 Grad. Und die kommenden Tage auch nochmal schönes Wetter bei 22 bis 23 Grad. Die Straßen sind soweit auch entspannt, nur einen kleineren Stau auf der A6 Richtung Heilbronn. Es staut sich ab Kornburg. Aktuell brauchst du da 10 Minuten mehr. Blitzer habe ich für dich in Fürth, der Blitz ist auf der A73, dann in Röthenbach an der Pegnitz ein Blitzer auf dem Lauferweg und ein Blitzer in Nürnberg auf der Schultheißallee. Falls du auch noch was gesehen hast, einen Stau, einen Blitzer, melde dich gerne kostenlos per Sprachnachricht an die 0800 0303 666.
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12: Und weiter geht's mit der Rush Hour am Montagnachmittag. Heute leider ohne Bianca. Bianca ist cranky, deshalb gute Besserung an dieser Stelle. Und ich hoffe, du hattest wenigstens ein schönes Wochenende. Vielleicht haben ja auch mal wieder ordentlich die Betten gebrannt. Dann kommt hier auf jeden Fall der passende Nachklapp. Gleich für dich Midnight Oil, Beds Are Burning nach Jonossi und Roscoe. Ich bin A, wünsche dir einen schönen Montag.

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0: Also Roland habe ich schon mal gefunden in der Liste. Limp Bizkit auf jeden Fall mit dabei gewesen, aber My Generation. Ha, ich guck noch mal, aber nee. Ich glaube, My Generation war nicht Teil von Wolfies Party Mixtape. Aber 171 Songs haben wir letzte Woche Mittwoch gespielt von 6 bis 6 und das war ja auf jeden Fall eine richtig dicke Party.
1: Leute, wenn ihr das öfter macht, dann geht Junker mit Stirnacken aus dem Büro raus. Das ist ja der Hammer.
2: Ich höre euch wieder im Auto auf dem Heimweg von der Arbeit.
3: Gröni, ihr seid die Geilsten.
4: Es wird ja wieder eine zappelige Angelegenheit hier in meinem Auto. Die Leute werden sich wieder ein bisschen wundern, was sie da macht. Ich freue mich wirklich wahnsinnig über diese bunte Mischung dieser Playlist. Es ist der Hammer. Ihr seid so geil. Ja, mega.
5: Besten Dank für euer super, super Mixtape. Selten so viel Spaß gehabt und gute Laune gehabt auf so einer herrlichen Sonderstreife. 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

Eine junge, sehr sympathische Band aus Los Angeles waren erst letzte Woche zu Gast im StarFM Studio und haben mit Kollege Simon über ihre Musik gesprochen. Das waren ganz neu The Props mit ihrer Single Get Off, ja, am Montag in deiner Rush Hour. 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

0: Ein Song für Thomas Frankes Knatter-Playliste. Peter Gabriel und Sledgehammer am Montag hier in deiner Rush Hour. Und am Wochenende ging wieder eine ganze Menge ab in der Welt der Rockstars.
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0: Und da wurde es direkt mal emotional bei AC/DC. Beim Power-Up-Tour-Finale in New York kam nämlich Foo Fighters Frontmann Dave Grohl für Highway to Hell mit auf die Bühne und wurde freundlich von Brian Johnson und den Fans begrüßt.
2: Very good friend of ours. Ask this tonight if you can come and join us.
3: Oh, no way! No way!
2: For Highway to Hell. And we said, yes, Dave, you can.
0: Ja, das Beste ist der Fan im Hintergrund. No way! Er konnte es auch kaum glauben. Und dieser Auftritt ist auch wirklich eine absolute Seltenheit bei AC/DC. Die letzten Gäste waren nämlich Aerosmith vor 23 Jahren. Ja, weil Brian Johnson heute 79 Jahre alt wird, munkeln da schon viele Fans über das mögliche Karriereende. Und es gibt ein Update zum Biopic von den Scorpions. Wind of Change ist fertig, kommt Ende Januar in die Kinos und einen neuen Trailer gibt es da auch.
4: Stellt euch nur mal vor, eine westdeutsche Rockband spielt in der Sowjetunion. Direkt vor dem Kreml.
5: Ich möchte der Welt zeigen, dass wir die neue Generation von Deutschen sind. Jeder hasst Politik, weil Politik nie funktioniert. Aber Musik. Jeder liebt Musik.
6: Hier ist der.
7: Nein, stopp. Irgendwie ist der Text.
8: Okay, neuer Versuch.
9: One, two, three, four. Here I am.
10: Ja!
11: Rock you like a hurricane.
0: Das macht auf jeden Fall schon Lust auf mehr. Und den Trailer, den kannst du dir anschauen auf starfm.de in der App. Und dort gibt's auch immer die neuesten Updates aus der Welt der Rockstars.
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13: Im Studio Philipp Ringe. Wer Mitglied beim ADAC ist, muss ab dem nächsten Jahr doch erstmal nicht mehr zahlen. Eigentlich war die Beitragserhöhung direkt zum 1. Januar geplant. Es fehlen aber wohl noch einige Steuerinfos. Ursula Winkler berichtet.
14: Der ADAC rechnet damit nun innerhalb des ersten Halbjahres 2027. Davon könnten einige Mitglieder profitieren, denn die ADAC-Rechnung kommt in der Regel im ursprünglichen Beitrittsmonat. Wer also einst im Januar beitrat, kommt nun nochmal günstiger weg. Seit der letzten Erhöhung 2020 kostet die Einzelmitglied aktuell zwischen 54 und 139 Euro pro Jahr. Sie soll laut ADAC um 10 bis 35 Euro teurer werden.
13: Die Bundeswehr soll in den nächsten Jahren deutlich wachsen. In Niedersachsen soll jetzt auch ein neuer Marinehafen gebaut werden. Er soll in Emden entstehen. Unter anderem Verteidigungsminister Pistorius hat dafür eine Absichtserklärung unterzeichnet. Laut aktuellen Plänen soll der Hafen schon Anfang der 2030er Jahre in Betrieb gehen. Damit soll die Flotte dann zum Beispiel schneller in den Atlantik gelangen können. Deutschlands Geheimdienste schlagen Alarm, denn Russland hat uns im Visier und könnte Anschläge vorbereiten, sagt BND-Chef Martin Jäger.
15: Russland führt einen Schattenkrieg gegen uns. Dieser unerklärte Krieg ist nicht mit herkömmlichen militärischen oder rechtlichen Kategorien zu fassen. Die Gefahr von Anschlägen gegen Ziele in Deutschland ist weiter real und gegenwärtig.
13: Prominentester Fall ist der versuchte Drohnensprengstoffanschlag am Leipziger Flughafen Anfang August. Auch hier wird vermutet, dass Russland hinter der Attacke steckt.
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13: Kloppo-Hype für unsere Nationalmannschaft. Fast 10 Millionen Menschen haben das Rückspiel unserer DFB-Elf in der Nations League gegen Griechenland bei RTL verfolgt. Ähnlich waren die Zahlen auch schon bei den anderen Spielen. Am Ende trennten sich beide Mannschaften 0:0 unentschieden. Das nächste Rückspiel gibt's schon in gut einem Monat, dann gegen Serbien. Die Hinrunde haben wir bereits mit 2:0 gewonnen. Soweit das Neueste aus dem Star-FM News Center.
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16: Schön spätsommerliches Wetter in Franken, aktuell 21 Grad. In Nürnberg in Feucht, auch in Ansbach. Dazu scheint die Sonne bis zum Abend, der Himmel ist blau. In der Nacht klarer Himmel bei 8 bis 13 Grad. Und die nächsten Tage auch nochmal schön viel Sonne. Es bleibt mild bei 22 bis 23 Grad. Die Straßen auch soweit entspannt. Ich habe nur einen Stau für dich in Nürnberg auf der Südwesttangente. Aktuell 10 bis 15 Minuten mehr. Und es wird geblitzt in Nürnberg an der Radrunde. Dann in Fürth ein Blitzer auf der Gründlacher Straße und einer auf der A73 zwischen Kronach und Steinach. Falls du auch noch was gesehen hast, einen Stau, einen Blitzer, melde dich gerne kostenlos per Sprachnachricht an die 0800 0303 666. Gute Fahrt!
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16: Es ist kurz vor 5 an diesem Montagnachmittag hier in deiner Rush Hour. Mein Papa würde jetzt sagen, schon viel zu spät für die letzte Tasse Kaffee, dann kann ich heute Nacht nicht schlafen, aber... Naja, komm, ich gebe dir etwas Koffein in Form von Maximum Rock hier in deiner Rush Hour, damit du auch noch mal ein bisschen wach wirst. Gleich Stevie Nicks, Edge of 17 und hier sind Volbeat mit Lola Montez. Ich bin A, wünsche dir einen schönen Wochenstart.

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0: StarFM Maximum Rock am Montag hier in deiner Rush Hour. Und ich liebe es, wenn wir uns im StarFM Team necken und jeder mal schön sein Fett wegbekommt. Und heute Morgen im Breakfast Club war unser lieber Chrissy dran, der Mann ohne Hobbys. Ganz ehrlich, jedes Mal, wenn ich auf Instagram schaue in seine Story, ich sehe den Typen entweder am Pool, am Grill oder im Urlaub. Dass der mal was Sinnvolles macht, Fehlanzeige. Und deswegen, Chris braucht Hobbys und da kamen heute Morgen schon einige Vorschläge.
1: Also ich wäre dafür, dass Chrissy mal zur Freiwilligen Feuerwehr geht. Dort ist es niemals langweilig, sehr abwechslungsreich. Man lernt eine Menge Neues, von dem man noch nicht wusste, dass es überhaupt existiert. Und lernt auch eine Menge nette Leute kennen. Also, das ist mein Vorschlag für Chrissy. Habt einen schönen Start in die Woche. Tschüss.
0: Ja, sehr guter Vorschlag. Endlich mal was Sinnvolles machen und dabei noch etwas sexy aussehen. Sehr schön. Jana, was war dein Vorschlag?
2: Ja, also Squash könnte ich auch unterschreiben, weil ich spiele selber Squash im Verein und das macht total viel Spaß und gesellig sind wir auch. Danach wird immer schön noch ein Bierchen gehoben. Dazu muss man aber fit sein, Chris. Also Squash macht Spaß. Bis dann. Tschüss.
0: Ja, da müsste Chrissy erstmal eine Runde trainieren. Was mir noch einfallen würde, Chrissy ist ja auch so ein Darts-Fan und Chrissy beim Darts mit schönen Outfits, mit so einem gefärbten Bart, stelle ich mir auch gut vor, vielleicht spielt er dann irgendwann mal zur Darts-WM im Londoner Alley Pally. Wer weiß das schon. Vielleicht hast du auch einen schönen hobbymäßigen Vorschlag für Kollege Chris, dann schick doch gerne weiter eine Sprachnachricht an die 0800 0303 666, dann kann ich ihm das morgen früh direkt mal vortanzen.

0: Max vom Rock am Montag hier in deiner Rush Hour. Und da muss ich jetzt mal ein kurzes Ständchen singen.
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0: Denn er hier hat heute Geburtstag.
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0: Ja, und alles Gute zum 79. Brian Johnson von AC/DC. Seit 1980 ist er der legendäre Frontsänger von AC/DC und wenn du schon mal auf einem AC/DC-Konzert warst, dann wirst du schon gesehen haben, dass Brian Johnson immer eine Mütze trägt. Und warum das so ist, das hat er uns mal verraten.
2: You know, the hat thing started, I'll never forget, I used to play the working men's clubs in around the northeast of England, you know. And we were really would really rock. You know, it was a grand little rock band called Geordie 2. And I used to sweat because they didn't have any air conditioning.
3: Als ich früher mit meiner alten Band in kleinen Clubs in England gespielt habe, habe ich immer tierisch geschwitzt. Die hatten da damals keine Klimaanlage. Eines Abends saß mein Bruder Morris im Publikum. Er hatte sich gerade eins dieser Sportautos gekauft und dazu das passende Outfit, eben auch eine dieser Sportfahrermützen. Als es eine kurze Pause im Konzert gab, setzte ich mich zu ihm und er sagte, Mensch, deine Augen sind so rot, was ist los? Ich sagte, ja, ich schwitze einfach, der Schweiß läuft mir die ganze Zeit in die Augen. Er gab mir seine Mütze und sagte, probier's mal damit. Und es hat funktioniert. Bald darauf war die Mütze schon das Markenzeichen der Band. Die Leute sagten immer, ach, das ist doch die Band mit dem Sänger mit der Mütze. Ja, und seitdem ist es irgendwie hängen geblieben. Heute ist es so, dass ich die Mütze abnehme, wenn ich nicht erkannt werden will.
2: Take it off.
0: Also, weißt du Bescheid, die Mütze hat nur praktische Gründe. Also, Happy Birthday zum 79. Brian Johnson von AC/DC.
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0: Aerosmith und Jaded. Davor gehört Evanescence mit Call Me When You're Sober. Und Evanescence, die haben ja auch wieder das Krönchen auf.
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0: Und zwar die Krone in unseren Rock Top 30 in deinen Rock Charts. Am Freitag ging es nach 23 Wochen wieder auf Platz 1 mit ihrer Single Who Will You Follow vom aktuellen Album Sanctuary. Ich habe keine Ahnung, was sich so zum Voten animiert hat in der Starfm Rock App und auf starfm.de, aber es hat auf jeden Fall funktioniert für Evanescence. Dicht gefolgt von Greta Van Fleet mit ihrer Single Saw You Stand, aktuell auf Platz 2. Am Freitag kommt ja auch das neue Greta Van Fleet Album Palace for the People und vielleicht geht es mit Saw You Stand ja dann schon auf Platz 1. Und einen großen Sprung in den Charts haben auch am Freitag Nickelback gemacht. Die veröffentlichen ja am 30. Oktober ihr neues Album Everything Under the Sun. Und für Rattle the Cage, für eine ihrer Singles, ging es von Platz 9 auf die 3. Also du merkst, alles andere als Stillstand angesagt an der Spitze unserer Charts in den Rock Top 30. Am Freitag ab 16.45 Uhr wieder eine neue Ausgabe. Und es gibt natürlich auch neues, frisches Futter für die Charts. Und eine der Neuvorstellungen habe ich jetzt wieder für dich. Und die kommt von Palais Royal. Und die erfinden sich ja mit jedem Album immer gerne neu. Und das passiert auch wieder im Januar. Da erscheint ihr neues Album Amsterdamage am 22. Januar. Und ich packe dir ihre erste Single Lost in Translation ins Rennen um die Charts. Und die gibt's natürlich jetzt für dich. Also schön laut machen, Stimme abgeben in der Starfm Rock App. Hier sind Palais Royal mit Lost in Translation.

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10: Im Studio Philipp Ringe. Deutschlands Geheimdienste schlagen Alarm, denn Russland hat uns im Visier und könnte Anschläge vorbereiten, sagt BND-Chef Martin Jäger.
11: Russland führt einen Schattenkrieg gegen uns. Dieser unerklärte Krieg ist nicht mit herkömmlichen militärischen oder rechtlichen Kategorien zu fassen. Die Gefahr von Anschlägen gegen Ziele in Deutschland ist weiter real und gegenwärtig.
10: Prominentester Fall ist der versuchte Drohnensprengstoffanschlag am Leipziger Flughafen Anfang August. Auch hier wird vermutet, dass Russland hinter der Attacke steckt. Die neue E-Auto-Prämie der Bundesregierung scheint gut anzukommen. Wie Bundesumweltminister Carsten Schneider der Bild gesagt hat, haben bereits 100.000 Haushalte die Hilfe vom Staat bekommen. Die Erwartungen wurden laut Schneider damit weit übertroffen. Die Prämie gilt für E- und auch einige Hybridfahrzeuge. Bis zu 6.000 Euro gibt's beim Kauf dazu, abhängig von Fahrzeug, Einkommen und Familiengröße. Insgesamt hat die Bundesregierung für das Förderprogramm 3 Milliarden Euro eingeplant. Vom Astronauten-Pikachu bis Pokémon Go. In Nürnberg dreht sich im Zukunftsmuseum gerade alles rund um Pokémon, Weltraum und Raumfahrt. Seit Sonntag gibt's eine neue Ausstellung, organisiert von der The Pokémon Company International und der Europäischen Weltraumorganisation ESA. Das ist in dem Rahmen übrigens die einzige Ausstellung in ganz Deutschland. Damit wollen die Veranstalter Raumfahrt und Weltallforschung besonders jüngeren Menschen spielerisch näher bringen. Die Ausstellung läuft noch bis April kommenden Jahres.
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10: Kloppo macht Bock. Auch beim Rückspiel der DFB-Elf in der Nations League gegen Griechenland haben wieder viele Fußballfans eingeschaltet. Fast 10 Millionen Menschen sahen die Partie bei RTL, auch wenn es am Ende nur ein 0:0 gab. Weiter geht's im November, dann trifft Deutschland im Rückspiel auf Serbien. Das Hinspiel Anfang Oktober hat die Kloppo-Elf mit 2:0 gewonnen. Soweit das Neueste aus dem Star-FM News Center.
0: Dankeschön an Star-FM News Center und von mir noch einmal Wetter und Verkehr.
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0: Und schönes Feierabendwetter in Franken. Aktuell 21 Grad in Nürnberg in Rot, auch in Zirndorf. In der Nacht klarer Himmel bei 8 bis 13 Grad. Und morgen wird es auch nochmal ein schön sonniger Tag bei 22 bis 23 Grad. Aber dafür noch ein paar Probleme auf der A6 Richtung Pilsen. Sei da bitte vorsichtig zwischen Kreuz Nürnberg Ost und Kreuz Altdorf. Es steht ein Pannen-LKW auf der Standspur und es liegen Reifenteile auf der Fahrbahn. Ansonsten habe ich Blitzer für dich und zwar in Nürnberg auf dem Nordring, dann blitzt es in Fürth auf der Gründlacher Straße und auf der A73 zwischen Kronach und Steinach. Und ich wünsche dir eine gute und vor allem auch sichere Fahrt ans Ziel und in ein Feierabend.
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0: Ui, ui, ui, ich sehe gerade noch 26 Tage bis Halloween und wir machen uns musikalisch jetzt schon mal ein bisschen heiß auf das Halloween-Fest. Gleich zum Beispiel Korn Freak on a Leash mit am Start, AFI Miss Murder und hier sind die Bad Wolves mit Killing Me Slowly. Ich bin A, wünsche dir einen schönen Wochenstart.

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0: AFI Missmörder am Montagabend hier in deiner Rush Hour. Und ich bekomme gerade ganz schwitzige Hände vor Aufregung. Wird es was Neues von Aerosmith geben oder nicht? Ich bin gerade auf ihrem Instagram-Account und sie haben ein mysteriöses Video hochgeladen. Und da hören wir doch direkt mal rein.
1: 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Aerosmith and friends.
0: Nice.
1: That looks great.
0: Oh, yeah.
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0: Oh, das sieht ganz danach aus, als kommt da morgen eine Ankündigung von Aerosmith. Da steht auf jeden Fall ganz groß Aerosmith and Friends, Oktober 29 beziehungsweise 1. November. Du siehst Steven Tyler auf einer Leiter stehen, dann der Tourfotograf von Aerosmith und beide streiten sich und reden da irgendwie Aerosmith and Friends. Also morgen um 7 steht hier in der Caption, wird es eine Ankündigung geben. Ah, kommt da vielleicht ein neues Album von Aerosmith mit anderen Weggefährten? Das wäre ein richtiger Kracher. Also wir halten dich da auf jeden Fall up to date und schauen mal, was da morgen bei Aerosmith passieren wird. Jetzt erstmal weiter mit Maximum Rock. Hier sind ganz neu The Warning aus Mexiko mit Kerosene.

0: Das wird noch ein heftiger Herbst 2026 mit Korn live auf Tour und wir präsentieren das Konzert am 14. November in Berlin in der Uber Arena. Gerade hier gehört mit ihrer Single Freak on a Leash hier in deiner Rush Hour und ab mit dir in die Star FM Rock App.
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0: Guns N' Roses, Sweet Child O' Mine am Montag hier in deiner Rush Hour. Und sweet, falls du Lehrer bist, dann ist heute genau dein Tag. Heute ist nämlich Internationaler Tag der Lehrer. Und passend dazu hat Kollege Julian mal geschaut, welche Rockstars eigentlich mal Lehrer waren. Hier kommt eine schöne Top 3.
1: 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Platz 3.
2: Brian May, der Gitarrist von Queen, hat 1971 Mathe und Naturwissenschaften unterrichtet. Nach nur einem halben Jahr musste er die Stelle an der Schule aber wieder aufgeben, weil es mit Queen dann so langsam richtig losging. Fast ein bisschen schade, ich glaube, Brian May war ein guter Lehrer.
1: Platz 2.
2: Anfang der 70er hat auch Gene Simmons als Lehrer gearbeitet, auch nur ein halbes Jahr in der 6. Klasse. Seine Schüler und Schülerinnen kannten ihn allerdings nicht als Mr. Simmons, sondern als Mr. Klein. So war sein offizieller Nachname damals noch. Angeblich wurde Gene Simmons als Lehrer gefeuert, weil er den Schülern statt Shakespeare Spider-Man zu lesen gab.
1: Platz 1.
2: Ganze 2 Jahre lang hat Sting unterrichtet, mit Mitte 20 damals, an der katholischen St. Paul's First School in Cramlington. 5 Jahre später schrieb er bei The Police dann den Song Don't Stand So Close To Me über die romantischen Gefühle zwischen einem Lehrer und seiner Schülerin. Im Songtext heißt es unter anderem: Versuchung, Frustration, so stark, dass er weinen muss. Eine feuchte Bushaltestelle, sie wartet. Sein Auto ist warm und trocken. Vielleicht ganz gut, dass Sting nicht länger als Lehrer gearbeitet hat.
0: Jo, perfekt. Dankeschön, Julian, und dir einen zauberhaften Weltlehrertag.
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9: Im Studio Philipp Ringe. Es dröhnt und donnert rund um Nürnberg. Die Bundeswehr ist zu Gast. Bis Freitag starten und landen am Albrecht-Dürer-Airport immer wieder Eurofighter-Kampfjets. Die üben vor Ort den Ernstfall, es geht um den Ukraine-Krieg. 4 Kampfjets sind am Flughafen. Bis zum Ende der Woche sind mehr als 70 Starts und Landungen geplant. Große Einschränkungen für den normalen Flugverkehr soll das aber nicht haben. Außerdem bleibt's abends und auch noch am frühen Morgen ruhig. In der Zeit sind nämlich keine Übungsflüge geplant. Die Zuckersteuer von Finanzminister Klingbeil ist erstmal vom Tisch, da kommt direkt die nächste neue Abgabe um die Ecke. Die Bundesregierung plant offenbar eine neue Steuer auf Plastikverpackungen. Künftig sollen Unternehmen 550 Euro pro Tonne zahlen. Das soll für weniger Plastikmüll sorgen. Der Bund erhofft sich dadurch natürlich aber auch jede Menge Zusatzeinnahmen von rund 1,5 Milliarden Euro pro Jahr. Sollte das Gesetz abgenickt werden, könnte es bereits im Juli kommenden Jahres in Kraft treten. Deutschlands Geheimdienste schlagen Alarm, denn Russland hat uns im Visier und könnte Anschläge vorbereiten, sagt BND-Chef Martin Jäger.
10: Russland führt einen Schattenkrieg gegen uns. Dieser unerklärte Krieg ist nicht mit herkömmlichen militärischen oder rechtlichen Kategorien zu fassen. Die Gefahr von Anschlägen gegen Ziele in Deutschland ist weiter real und gegenwärtig.
9: Prominentester Fall ist der versuchte Drohnensprengstoffanschlag am Leipziger Flughafen Anfang August. Auch hier wird vermutet, dass Russland hinter der Attacke steckt. Soweit das Neueste aus dem StarFM News Center.
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9: Das ist bitter für unsere DFB-Frauen. Kapitänin Julia Gwin fällt wohl erstmal länger aus. Sie hat sich beim Spiel in der Bundesliga am Wochenende gegen Eintracht Frankfurt einen Außenbandriss im Sprunggelenk zugezogen. Das teilt jetzt der FC Bayern mit. Für die Heimländerspiele gegen Australien am Freitag in Karlsruhe und kommenden Dienstag gegen Japan in Bremen ist sie also definitiv nicht dabei. Soweit das Neueste aus dem StarFM News Center.
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11: Ich darf dir ganz herzlich gratulieren. Du hast es bis zum Montagabend geschafft. Kurz vor 7 hier bei StarFM Maximum Rock. Ich starte mit dir in die letzte Stunde der Rush Hour. Heute leider ohne Bianca. Bianca liegt im Bettchen, ruht sich aus, ist leider krank geworden. Deswegen gute Besserung an dieser Stelle. Ich bin A, wünsche dir einen schönen Montagabend und die Stunde der Helden kommt auf dich zu. David Bowie, Heroes hörst du gleich. Sum 41 mit Underclass Hero. Und hier sind die Red Hot Chili Peppers.

0: Joelle mit Stretz am Montagabend hier in deiner Rush Hour. Und Anastasia, die hat heute Morgen im Breakfast Club auch echt rot gesehen.
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2: Guten Morgen, Anastasia.
3: Morgen.
4: Ja, guten Morgen.
2: Hallo.
5: Schönen guten Morgen.
2: Erstmal herzlichen Glückwunsch. Du hast das Black Ticket in der Hand für 10 Konzerte deiner Wahl.
4: Wie geil ist das denn?
2: Was sagst du? Wenn du jetzt dabei sein könntest, 10 coole Konzerte raussuchen würdest, welche würdest du nehmen? Hast du schon mal drüber nachgedacht?
4: Um ehrlich zu sein, nicht.
5: Um ehrlich zu sein, nicht. Aber das ist auch noch gar nicht so schlimm, denn unsere Flora hat die nämlich, glaube ich, vergessen, eine Sache zu erzählen.
2: Sorry.
5: Beziehungsweise es gibt immer einen Haken, wenn wir am Start sind. Denn wir sind ja eine große Rock-Community. Da haben sich ja da wirklich tausende Leute auf dieses Black Ticket beworben. Und wir wollen auch irgendwie noch ein bisschen fair sein. Also nicht nur fairer, dass wir einfach Leute aus der Lostrommel ziehen. Nein, wir wollen auch da noch ein bisschen Spaß haben. Und wir sind alle so ein bisschen hinterhältig. Deswegen werden alle die Chance haben da draußen, dir das Ticket wieder wegnehmen zu können.
4: Oh Gott.
0: Also wirklich, diese fiesen Fieslinge aus dem Breakfast Club. Da kriegt Anastasia erst die Info. Herzlichen Glückwunsch, du hast das Black Ticket, darfst auf 10 Konzerte deiner Wahl. Und dann auf einmal heißt es, aber. Ja, Anastasia, ich wünsche dir ganz viel Erfolg für morgen früh, für die erste Spielrunde. Du musst dich battlen gegen einen anderen Maximum Rocker mit der Chance, das Black Ticket zu behalten oder es loszuwerden. Und du hast natürlich auch die Chance, dir das Black Ticket abzuluxen. Deswegen melde dich an für die erste Spielrunde morgen früh um 8 Uhr im Breakfast Club. 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

0: Hi ihr Lieben. Ja, ich war damals nie der Linkin Park-Hörer. War da eher Depeche Mode und sowas geeicht. Aber da gab's etwas im Leben bei mir, hat sich was geändert und was passiert, da haben sie mir geholfen. Chester Bennington. Also wirklich, da hat mir ihre gesamte Musik durchgeholfen. Vielleicht klingt das jetzt lapidar, aber für mich ein wichtiger, großer Teil, den ich gar nicht vermissen möchte. Mit der Neubesetzung wäre ich nicht warm, tut mir leid. Ich wünsche Ihnen alles Glück der Welt. Aber Linkin Park ist ohne Chester nicht mehr Linkin Park.
1: Ah, okay, schade Marcel, aber vielen Dank für deine sehr, sehr ehrliche Meinung.
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1: Und vielleicht kann dich ja unser Album der Woche in dieser Woche nochmal etwas umstimmen, denn es ist der Soundtrack zum neuen Linkin Park-Film Unshedder. Eine neue Band-Doku, die die letzten Jahre beleuchtet. Und in den letzten Jahren ist ja auch eine ganze Menge bei Linkin Park passiert, seit dem Tod von Chester Bennington. Man wusste nicht so genau, machen Linkin Park weiter, wird es nochmal neue Musik geben, vor allem auch unter dem gleichen Bandnamen. Und dann kam der große Aufschrei vor knapp 3 Jahren. Emily Armstrong wurde als neue Sängerin vorgestellt. Und ich sag dir, die Fans, die waren extrem skeptisch, aber mittlerweile sind die Fans auch extrem begeistert. Nach dem ersten Album From Zero mit Emily Armstrong, mit dem ging es ja dann auch auf Tour. Die Band hat diverse Festivalauftritte in ganz Deutschland, auf der ganzen Welt gespielt und da richtig viele Fans abgeholt und zu neuen Fans auch gemacht. Für dich gibt's in dieser Woche den Soundtrack zum Film Unshedder. Und zwar hörst du jetzt die allererste Single, die zusammen mit Emily Armstrong entstand. Für dich gibt's jetzt die Emptiness Machine. Und lass doch direkt mal eine Sprachnachricht da. Wie stehst du zum Comeback von Linkin Park? Was hat's mit dir gemacht? 0800 0303 666. Und jetzt schön das Radio laut. Hier sind Linkin Park mit The Emptiness Machine live aus Sao Paulo.

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3: Im Studio Philipp Ringe. Es dröhnt und donnert rund um Nürnberg. Die Bundeswehr ist zu Gast. Bis Freitag starten und landen am Albrecht-Dürer-Airport immer wieder Eurofighter-Kampfjets. Die üben vor Ort den Ernstfall, es geht um den Ukraine-Krieg. 4 Kampfjets sind am Flughafen. Bis zum Ende der Woche sind mehr als 70 Starts und Landungen geplant. Große Einschränkungen für den normalen Flugverkehr soll das aber nicht haben. Außerdem bleibt's abends und auch noch am frühen Morgen ruhig. In der Zeit sind nämlich keine Übungsflüge geplant. Sie haben in mehreren Bundesländern zugeschlagen. Nach Bauschaumattacken auf Autos hat ein Gericht jetzt mehrere junge Erwachsene verurteilt. 2 Männer zwischen 18 und 22 müssen jeweils 3.000 Euro Strafe zahlen. Eine 21-Jährige muss gemeinnützige Arbeit leisten. Die Gruppe hat demnach Bauschaum in die Auspuffanlagen von Autos gefüllt und Sticker mit einem Bild von Robert Habeck, damals noch Wirtschaftsminister von den Grünen, angebracht. Für die Aktionen soll sie jemand aus Russland angeworben und pro Fahrzeug 100 Euro versprochen haben. Es gibt kaum einen anderen Preis, der so viel Prestige hat. Der Nobelpreis für Medizin geht in diesem Jahr unter anderem nach Deutschland. Gewonnen haben ihn Peter Hegemann und Georg Nagel sowie der US-Forscher Karl Deisseroth rund um ihre Arbeit bei der Optogenetik. Mehr von Sigrid Hams.
4: Durch die Arbeit der 3 Wissenschaftler verstehen wir heute besser, wie unser Gehirn funktioniert. Die beiden Deutschen haben bei Experimenten mit Algen herausgefunden, dass bestimmte Proteine auf Licht reagieren und ein elektrisches Signal auslösen. Deisseroth hat dieses Protein in einen lichtgesteuerten Schalter für Nervenzellen verwandelt. Damit kann man nun Schaltkreise im Gehirn sichtbar machen, die Erinnerungen, Gefühle und Verhaltensweisen steuern, was für die Behandlung von Krankheiten wie Schizophrenie und Depressionen relevant sein kann.
3: Die ganze Woche noch werden die Nobelpreise in Oslo und Stockholm verliehen. Morgen der Nobelpreis für Physik.
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3: Das ist bitter für unsere DFB-Frauen. Kapitänin Julia Gwin fällt wohl erstmal länger aus. Sie hat sich beim Spiel in der Bundesliga am Wochenende gegen Eintracht Frankfurt einen Außenbandriss im Sprunggelenk zugezogen. Das teilt jetzt der FC Bayern mit. Für die Heimländerspiele gegen Australien am Freitag in Karlsruhe und kommenden Dienstag gegen Japan in Bremen ist sie also definitiv nicht dabei. Soweit das Neueste aus dem Star-FM News Center.
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1: Im Studio Philipp Ringe. Es dröhnt und donnert rund um Nürnberg. Die Bundeswehr ist zu Gast. Bis Freitag starten und landen am Albrecht-Dürer-Airport immer wieder Eurofighter-Kampfjets. Die üben vor Ort den Ernstfall, es geht um den Ukraine-Krieg. 4 Kampfjets sind am Flughafen. Bis zum Ende der Woche sind mehr als 70 Starts und Landungen geplant. Große Einschränkungen für den normalen Flugverkehr soll das aber nicht haben. Außerdem bleibt's abends und auch noch am frühen Morgen ruhig. In der Zeit sind nämlich keine Übungsflüge geplant. Sie haben in mehreren Bundesländern zugeschlagen. Nach Bauschaumattacken auf Autos hat ein Gericht jetzt mehrere junge Erwachsene verurteilt. 2 Männer zwischen 18 und 22 müssen jeweils 3.000 Euro Strafe zahlen. Eine 21-Jährige muss gemeinnützige Arbeit leisten. Die Gruppe hat demnach Bauschaum in die Auspuffanlagen von Autos gefüllt und Sticker mit einem Bild von Robert Habeck, damals noch Wirtschaftsminister von den Grünen, angebracht. Für die Aktionen soll sie jemand aus Russland angeworben und pro Fahrzeug 100 Euro versprochen haben. Es gibt kaum einen anderen Preis, der so viel Prestige hat. Der Nobelpreis für Medizin geht in diesem Jahr unter anderem nach Deutschland. Gewonnen haben ihn Peter Hegemann und Georg Nagel sowie der US-Forscher Karl Deisseroth rund um ihre Arbeit bei der Optogenetik. Mehr von Sigrid Hams.
2: Durch die Arbeit der 3 Wissenschaftler verstehen wir heute besser, wie unser Gehirn funktioniert. Die beiden Deutschen haben bei Experimenten mit Algen herausgefunden, dass bestimmte Proteine auf Licht reagieren und ein elektrisches Signal auslösen. Deisseroth hat dieses Protein in einen lichtgesteuerten Schalter für Nervenzellen verwandelt. Damit kann man nun Schaltkreise im Gehirn sichtbar machen, die Erinnerungen, Gefühle und Verhaltensweisen steuern, was für die Behandlung von Krankheiten wie Schizophrenie und Depressionen relevant sein kann.
1: Die ganze Woche noch werden die Nobelpreise in Oslo und Stockholm verliehen. Morgen der Nobelpreis für Physik.
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1: Das ist bitter für unsere DFB-Frauen. Kapitänin Julia Gwinn fällt wohl erstmal länger aus. Sie hat sich beim Spiel in der Bundesliga am Wochenende gegen Eintracht Frankfurt einen Außenbandriss im Sprunggelenk zugezogen. Das teilt jetzt der FC Bayern mit. Für die Heimländerspiele gegen Australien am Freitag in Karlsruhe und kommenden Dienstag gegen Japan in Bremen ist sie also definitiv nicht dabei. Soweit das Neueste aus dem StarFM News Center.
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Die Jugend von heute hat's voll drauf. Der beste Beweis sind diese vier Jungs aus Großbritannien. Die Leidenschaft für Musik liegt bei ihnen schon in der Familie. Und ihre eigene Band lässt handgemachten, echten Alternative Rock wieder aufleben. Willkommen in den 90ern. Da waren die

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2: Im Studio Philipp Ringe. Es dröhnt und donnert rund um Nürnberg. Die Bundeswehr ist zu Gast. Bis Freitag starten und landen am Albrecht-Dürer-Airport immer wieder Eurofighter-Kampfjets. Die üben vor Ort den Ernstfall, es geht um den Ukraine-Krieg. 4 Kampfjets sind am Flughafen. Bis zum Ende der Woche sind mehr als 70 Starts und Landungen geplant. Große Einschränkungen für den normalen Flugverkehr soll das aber nicht haben. Außerdem bleibt's abends und auch noch am frühen Morgen ruhig. In der Zeit sind nämlich keine Übungsflüge geplant. Sie haben in mehreren Bundesländern zugeschlagen. Nach Bauschaumattacken auf Autos hat ein Gericht jetzt mehrere junge Erwachsene verurteilt. 2 Männer zwischen 18 und 22 müssen jeweils 3.000 Euro Strafe zahlen. Eine 21-Jährige muss gemeinnützige Arbeit leisten. Die Gruppe hat demnach Bauschaum in die Auspuffanlagen von Autos gefüllt und Sticker mit einem Bild von Robert Habeck, damals noch Wirtschaftsminister von den Grünen, angebracht. Für die Aktionen soll sie jemand aus Russland angeworben und pro Fahrzeug 100 Euro versprochen haben. Es gibt kaum einen anderen Preis, der so viel Prestige hat. Der Nobelpreis für Medizin geht in diesem Jahr unter anderem nach Deutschland. Gewonnen haben ihn Peter Hegemann und Georg Nagel sowie der US-Forscher Karl Deisseroth rund um ihre Arbeit bei der Optogenetik. Mehr von Sigrid Harms.
3: Durch die Arbeit der 3 Wissenschaftler verstehen wir heute besser, wie unser Gehirn funktioniert. Die beiden Deutschen haben bei Experimenten mit Algen herausgefunden, dass bestimmte Proteine auf Licht reagieren und ein elektrisches Signal auslösen. Deisseroth hat dieses Protein in einen lichtgesteuerten Schalter für Nervenzellen verwandelt. Damit kann man nun Schaltkreise im Gehirn sichtbar machen, die Erinnerungen, Gefühle und Verhaltensweisen steuern, was für die Behandlung von Krankheiten wie Schizophrenie und Depressionen relevant sein kann.
2: Die ganze Woche noch werden die Nobelpreise in Oslo und Stockholm verliehen. Morgen der Nobelpreis für Physik.
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2: Das ist bitter für unsere DFB-Frauen. Kapitänin Julia Gwin fällt wohl erstmal länger aus. Sie hat sich beim Spiel in der Bundesliga am Wochenende gegen Eintracht Frankfurt einen Außenbandriss im Sprunggelenk zugezogen. Das teilt jetzt der FC Bayern mit. Für die Heimländerspiele gegen Australien am Freitag in Karlsruhe und kommenden Dienstag gegen Japan in Bremen ist sie also definitiv nicht dabei. Soweit das Neueste aus dem StarFM News Center.
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Die Wirksamkeit dieser Band ist in unzähligen Studien bewiesen worden. Kein Alternative Rock ohne Placebo. Zum 30. Geburtstag und der anstehenden Tour hat uns diese Band einen neuen Song auf die Star FM Playlist verschrieben. Rezeptfrei und sofort wirksam. Hier sind Placebo mit Helen Keller.

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1: Im Studio Philipp Ringe. Es dröhnt und donnert rund um Nürnberg. Die Bundeswehr ist zu Gast. Bis Freitag starten und landen am Albrecht-Dürer-Airport immer wieder Eurofighter-Kampfjets. Die üben vor Ort den Ernstfall. Es geht um den Ukraine-Krieg. Bis zum Ende der Woche sind mehr als 70 Starts und Landungen geplant. Die Zuckersteuer von Finanzminister Klingbeil ist erstmal vom Tisch, da kommt direkt die nächste neue Abgabe um die Ecke. Die Bundesregierung plant offenbar eine neue Steuer auf Plastikverpackungen. Der Bund erhofft sich dadurch Einnahmen von rund 1,5 Milliarden Euro pro Jahr. Sollte das Gesetz abgenickt werden, könnte es bereits im Juli kommenden Jahres in Kraft treten. Der Nobelpreis für Medizin geht in diesem Jahr unter anderem nach Deutschland. Gewonnen haben Peter Hegemann und Georg Nagel sowie der US-Forscher Carl Dieseroth rund um ihre Arbeit bei der Optogenetik. Die ganze Woche noch werden die Nobelpreise in Oslo und Stockholm vergeben. Soweit der Star FM Nachrichtenüberblick.
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1: Im Studio Philipp Ringe. Es dröhnt und donnert rund um Nürnberg. Die Bundeswehr ist zu Gast. Bis Freitag starten und landen am Albrecht-Dürer-Airport immer wieder Eurofighter-Kampfjets. Die üben vor Ort den Ernstfall. Es geht um den Ukraine-Krieg. Bis zum Ende der Woche sind mehr als 70 Starts und Landungen geplant. Die Zuckersteuer von Finanzminister Klingbeil ist erstmal vom Tisch, da kommt direkt die nächste neue Abgabe um die Ecke. Die Bundesregierung plant offenbar eine neue Steuer auf Plastikverpackungen. Der Bund erhofft sich dadurch Einnahmen von rund 1,5 Milliarden Euro pro Jahr. Sollte das Gesetz abgenickt werden, könnte es bereits im Juli kommenden Jahres in Kraft treten. Der Nobelpreis für Medizin geht in diesem Jahr unter anderem nach Deutschland. Gewonnen haben Peter Hegemann und Georg Nagel sowie der US-Forscher Carl Dieseroth rund um ihre Arbeit bei der Optogenetik. Die ganze Woche noch werden die Nobelpreise in Oslo und Stockholm vergeben. Soweit der Star-FM-Nachrichtenüberblick.
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1: Im Studio Philipp Ringe. Es dröhnt und donnert rund um Nürnberg. Die Bundeswehr ist zu Gast. Bis Freitag starten und landen am Albrecht-Dürer-Airport immer wieder Eurofighter-Kampfjets. Die üben vor Ort den Ernstfall. Es geht um den Ukraine-Krieg. Bis zum Ende der Woche sind mehr als 70 Starts und Landungen geplant. Die Zuckersteuer von Finanzminister Klingbeil ist erstmal vom Tisch, da kommt direkt die nächste neue Abgabe um die Ecke. Die Bundesregierung plant offenbar eine neue Steuer auf Plastikverpackungen. Der Bund erhofft sich dadurch Einnahmen von rund 1,5 Milliarden Euro pro Jahr. Sollte das Gesetz abgenickt werden, könnte es bereits im Juli kommenden Jahres in Kraft treten. Der Nobelpreis für Medizin geht in diesem Jahr unter anderem nach Deutschland. Gewonnen haben Peter Hegemann und Georg Nagel sowie der US-Forscher Carl Dieseroth rund um ihre Arbeit bei der Optogenetik. Die ganze Woche noch werden die Nobelpreise in Oslo und Stockholm vergeben. Soweit der Star FM Nachrichtenüberblick.
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Klopf, klopf. Wer ist da? Die 90er. Und die haben eine Band vergessen, die passt besser in die Jetztzeit. Aber nicht gleich ausrasten. Dexter and the Moonrocks mit Freakin' Out. Jetzt auf der

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1: Im Studio Philipp Ringe. Es dröhnt und donnert rund um Nürnberg. Die Bundeswehr ist zu Gast. Bis Freitag starten und landen am Albrecht-Dürer-Airport immer wieder Eurofighter-Kampfjets. Die üben vor Ort den Ernstfall. Es geht um den Ukraine-Krieg. Bis zum Ende der Woche sind mehr als 70 Starts und Landungen geplant. Die Zuckersteuer von Finanzminister Klingbeil ist erstmal vom Tisch, da kommt direkt die nächste neue Abgabe um die Ecke. Die Bundesregierung plant offenbar eine neue Steuer auf Plastikverpackungen. Der Bund erhofft sich dadurch Einnahmen von rund 1,5 Milliarden Euro pro Jahr. Sollte das Gesetz abgenickt werden, könnte es bereits im Juli kommenden Jahres in Kraft treten. Der Nobelpreis für Medizin geht in diesem Jahr unter anderem nach Deutschland. Gewonnen haben Peter Hegemann und Georg Nagel sowie der US-Forscher Carl Dieseroth rund um ihre Arbeit bei der Optogenetik. Die ganze Woche noch werden die Nobelpreise in Oslo und Stockholm vergeben. Soweit der Star-FM-Nachrichtenüberblick.
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Hörst du das? Da ist es schon wieder. Das klingt irgendwie nach...